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1: Am Mikrofon Martina Großfurten, es ist 3 Uhr. In Kärnten gibt es Wirbel um teure Wohnungen am Grund der Bundesforste. Diese werben damit, dass sie auf ihren Baurecht Grundstücken leistbaren Wohnraum unterstützen. Bei einem Projekt steht aber jetzt der Vorwurf im Raum, dass Wohnraum für kaufkräftige Zweitwohnbesitzer geschaffen wird. Julian Kern berichtet.
2: Hier in Milstadt am See in Oberkärnten sollen auf Bundesforstegrund Wohnungen im hochpreisigen Segment errichtet werden, sagt die grüne Gemeinderätin Dora Gmeiner-Jahn.
3: Mir sind in jüngster Zeit zwei Fälle bekannt geworden, wo ein Bauträger Baurechte erwirbt von den Bundesforsten und dann dort Eigentumswohnungen errichtet, die dann mit hoher Zweitwohnsitzquote bewohnt werden.
2: Von den Bundesforsten heißt es, dass solche Projekte auf Staatsgrund wie hier in Milstadt die Ausnahme seien. Auf rund einem Fünftel aller Baurechtgrundstücke habe man geförderten Wohnbau errichtet. Zudem sei die Gemeinde dafür verantwortlich, wie eine Liegenschaft gewidmet und genutzt wird. Allerdings, auch der Staat als Eigentümervertreter hat in seiner Strategie keine konkreten Vorgaben zu leistbarem Wohnraum und Zweitwohnsitzen definiert.
1: Der Co-Pilot, der den Piloten des Fly-Dubai-Flugs verletzt haben soll, ist wegen Sicherheitsbedenken aus seinem früheren Job einer Fluggesellschaft im Oman entlassen worden. Das berichten US-Medien. Ermittler versuchen jetzt zu klären, wie er bei Fly-Dubai wieder in einem Cockpit sitzen konnte. In Lettland wird heute ein neues Parlament gewählt und das wird international ganz genau beobachtet. Das kleine Land grenzt ja an Russland und durch den Angriffskrieg in der Ukraine sieht sich Lettland einer immer größeren Bedrohung ausgesetzt, berichtet Barbara Tschandl.
4: Das Land gibt immense Summen für Verteidigung aus und das hat Folgen. Gesundheit, Bildung und auch die Überalterung des Landes sind in Lettland große Themen. Die Jungen wollen weg.
5: Ich glaube, dass es im Ausland einfach mehr Möglichkeiten gibt, vor allem wenn man weiß, wie hoch die Preise hier sind.
6: Schauen wir doch einmal auf unsere politischen Parteien. So viele Meinungen von uns Jungen wurden bisher nicht gehört.
4: Nicht weniger als 14 Parteien treten heute bei der Wahl an. Gute Chancen hat Andris Kulbergs, der seit Ende Mai mit einer Mitte-Rechts-Regierung an der Macht ist. Er führt in Umfragen deutlich vor teils russlandfreundlichen Parteien. Sollte er heute gewinnen, wird er pro-westliche Partner finden müssen. Experten prognostizieren schon jetzt, dass eine Koalitionsbildung extrem schwierig werden könnte.
1: Jetzt zum Wetter und zu Nathalie Auer.
7: Sehr frisch starten wir ins Wochenende. Die Temperaturen liegen derzeit bei meist nur 4 bis 12 Grad. Tagsüber wird es dann warm für Anfang Oktober mit Höchstwerten von 18 bis 25 Grad. Dabei habt ihr es im Großteil des Landes sonnig. Streckenweise halten sich aber auch Nebel- und Hochnebelfelder und die können besonders an der Grenze zu Bayern hartnäckig sein. Regenschauer sind heute nur einzelne dabei, am ehesten gibt es sie in der Arlbergregion. Allerdings wird es heute auch windig und zwar vom Weinviertel bis ins Mittelburgenland. Morgen ist der Wind dann deutlich schwächer.
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1: Am Mikrofon Martina Großfurtner. Es ist 4 Uhr. Zur SPÖ-Führungsdebatte gibt es vor dem Treffen am Sonntag mit den Landesparteien heute schon ein Treffen der Wiener SPÖ im Rathaus, berichtet Daniel Ammerhauser.
2: Wiens SPÖ-Chef Michael Ludwig wird hier jedenfalls mit seinen Bezirkschefs und Chefinnen und den übrigen führenden Funktionären der Partei zusammentreffen. Die Agenda ist klar. Eine gemeinsame Wiener Linie für die wichtige Bundessitzung morgen finden. Und dass diese Linie keine weitere Unterstützung für Andreas Babler vorsieht, zeichnet sich ab. Hat doch Ludwigs Vertrauter Christian Deutsch diese Woche als einer der wenigen die Babler-Ablöse öffentlich gefordert. Ein Zeichen jedenfalls. Dass der Babler-Nachfolger Gerhard Zeiler heißt, ist im Übrigen absolut nicht fix. Parteiinsider gehen inzwischen von einer dritten Person aus. Möglicherweise geht es morgen weniger um eine Personalentscheidung als um die Interpretation der einigermaßen komplizierten SPÖ-Statuten.
1: Der Pharmakonzern Bayer will umgerechnet 2 Milliarden Euro in ein neues Werk in den USA investieren. Dadurch entstehen 600 neue Arbeitsplätze. In dem Werk im Bundesstaat Ohio sollen mehrere Medikamente hergestellt werden. Bei der ORF Langenacht der Museen sind heute österreichweit 670 Museen und Galerien dabei. Auch grenznahe Institutionen in Slowenien, Liechtenstein, der Schweiz und Deutschland machen mit. Zwischen 18 Uhr und Mitternacht kann man mit einem Ticket so viele Museen besuchen, wie man will. Halbzeit in der Fußball Nations League der Männer. Österreichs Nationalmannschaft hat gegen jeden Gruppengegner einmal gespielt. Jetzt folgen die Retourmatches und vor dem morgigen Duell mit dem Kosovo fällt die erste Bilanz positiv aus. Daniel Kulowitz.
3: 3 Spiele bisher und man ist ungeschlagen geblieben, auch wenn der ganz große Glanz noch nicht dabei war. Aber einige Spieler zeigen Leaderqualitäten. Auch Abwehrchef Philipp Lienhardt zählt sich dazu und kann mit dem bisherigen Nations League-Verlauf gut leben, auch mit diesem 2:2 in Irland.
4: Dass wir das Spiel nicht verloren haben, dass wir das geschafft haben, noch unentschieden mitzunehmen. Wichtig war eben, dass wir den Schalter dann umlegen haben können, auch mit Hilfe von außen, mit neuen Spielern dann am Spielfeld. Das zeichnet uns aus, dass wir da immer nachlegen können und gut war, wir haben die ersten 2 Spiele gewonnen. Jetzt eben in Irland, wo es sehr, sehr schwer ist, haben wir einen Punkt mitgenommen. Da können wir mit dem Start schon zufrieden sein.
3: Das Duell hier in Pristina gegen den Kosovo morgen um 18 Uhr ist das 4. Spiel binnen weniger Tage und da wird sich weisen, wie viel Benzin bei allen Teams noch im Tank ist.
1: Jetzt zum Wetter und zu Nathalie Auer.
5: Viel Sonnenschein erwartet euch heute und das teilweise bei strahlend blauem Himmel. Vor allem an der Grenze zu Bayern hält sich aber auch Nebel oder Hochnebel und der kann teilweise zäh sein. Am Nachmittag sind in Vorarlberg und im Tiroler Oberland dann auch einzelne Schauer möglich. Für Anfang Oktober wird es vielerorts wieder warm. Die Temperaturen steigen heute auf 18 bis 25 Grad. Allerdings spürt ihr vom Weinviertel bis zum Mittelburgenland den Wind mit Böen so um die 30 oder 40 Kilometer pro Stunde. Morgen geht es dann oft sonnig weiter.
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1: Im Nachrichtenstudio begrüßt Sie Tom Brandenberger. In Deutschland wird heute der Tag der Einheit gefeiert, zum 36. Mal seit der Wiedervereinigung. Das Zusammenwachsen von Ost und West ist derzeit angesichts der wirtschaftlichen und politischen Krisen, aber auch von Zweifeln begleitet. Aus Berlin Andreas Pfeiffer.
2: Im Jahr 36 nach der Wiedervereinigung drängen sich düstere Ahnungen in die Festtagsreden. Die Wahlsiege der AfD, vor allem im Osten des Landes, führen zu polarisierten Debatten zwischen Für und Wider. Und der CDU-Kanzler Friedrich Merz sorgt sich schon um das große Ganze.
3: Wanken wir in Deutschland, dann wankt Europa. Bleiben wir fest, dann bleibt Europa fest.
2: Statistiken zeigen, dass es zwischen den alten und den neuen Bundesländern tatsächlich ein Wohlstandsgefälle gibt. Auch bei Spitzenpositionen in Wirtschaft und Verwaltung liegen Ostdeutsche im Hintertreffen. Jetzt wächst zusammen, was zusammengehört, sagte Willy Brandt am Tag nach dem Mauerfall. Offenbar dauert es etwas länger.
1: Gerhard Zeiler hat mit der von ihm ausgelösten Führungsdebatte der SPÖ geschadet. Das sagt SPÖ-Finanzminister Martha Bauer. Es sei ein schlechter Zeitpunkt und er verstehe auch die inhaltliche Argumentation nicht, so Martha Bauer in der Zeit im Bild 2. Wenn es heiße, die SPÖ habe keine Wirtschaftskompetenz, fühle er sich auch persönlich angesprochen. Der Co-Pilot, der den Piloten des Fly-Dubai-Flugs mit einem Messer schwer verletzt und offenbar einen Absturz auslösen wollte, ist wegen Sicherheitsbedenken aus seinem früheren Job bei einer Fluggesellschaft im Oman entlassen worden. Das berichten US-Medien. Ermittler versuchen nun zu klären, wie er bei Fly-Dubai wieder in einem Cockpit sitzen konnte. Unter dem Eindruck mehrerer Drohnenvorfälle und der Bedrohung durch Russland wird heute in Lettland ein neues Parlament gewählt. Es wird erwartet, dass der pro-europäische und pro-ukrainische Kurs von Ministerpräsident Kohlbergs bestätigt wird. Kohlbergs Mitte-Rechtspartei hatte erst Ende Mai die Regierungsgeschäfte übernommen, nachdem die Vorgängerregierung infolge eines Drohnenvorfalls auseinandergebrochen war. In der russischen Region Irkutsk in Ostsibirien ist eine Frau an den Folgen einer Pesterkrankung gestorben. Nach Angaben örtlicher Medien handelt es sich bei der Toten um eine 28-jährige Labortechnikerin, die für das Institut zur Pestbekämpfung arbeitete. Dutzende Menschen sollen sich zudem in Quarantäne befinden. Das waren die Nachrichten mit Tom Brandenberger. Zum Wetter.
4: Das ruhige Hochdruckwetter der vergangenen Tage setzt sich über das Wochenende fort. Aber zu der Jahreszeit sind Nebel und Hochnebel ein Thema. Die halten sich jetzt in der Früh zum Beispiel im Rheintal, stellenweise im Inntal, im Flachgau und teilweise im oberösterreichischen Alpenvorland. Und außerdem ist es frisch. Meist hat es zwischen 4 und 13 Grad. Das sind recht durchschnittliche Frühtemperaturen für Anfang Oktober. Definitiv über dem Durchschnitt sind die Temperaturen dann am Nachmittag. Da hat es dann 18 bis 25 Grad. Am wärmsten wird es in den östlichen Bundesländern. Hier scheint auch von Anfang an die Sonne. Aber auch in den nebeligen Regionen setzt sich die Sonne im Tagesverlauf durch und dann zeigt sich der Himmel meistens wolkenlos. Einzig ganz im Westen sind am Nachmittag Quellwolken dabei und vereinzelt können kurz ein paar Regentropfen fallen. Der Wind legt im Burgenland, in Niederösterreich und in Wien wieder zu, sobald die Sonne da ist. Im Großteil des Landes bleibt es aber ruhig. Somit also auch gutes Wanderwetter. In 2000 Meter Höhe hat es zum Mittag etwas mehr als 10 Grad. Und recht ähnlich wird das Wetter morgen am Sonntag. So viel zum Wetter von Daniel Stanker.
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0: Guten Morgen und schönes Aufstehen mit ABBA. 6 Minuten noch, dann ist es 6 in der Früh.
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0: Heute von Andrea Mattioli. Sie ist Superintendentin von Kärnten und Osttirol.
2: Aus meinem Fenster sehe ich nicht nur Garten und schöne Natur. Ich habe auch direkten Blick auf den Bauhof der Gemeinde. Fahrzeuge, Geräte, Container, Dinge, die ihren Zweck erfüllen müssen, Menschen, die arbeiten. Nachts läuft der Computer weiter mit dem uralten Bildschirmschoner, den fast keiner mehr kennt. Schön ist es nicht, aber wichtig. Ein Bauhof und vor allem seine Mitarbeiterinnen und Mitarbeiter sorgen dafür, dass etwas funktioniert. Straßen werden repariert, Wege freigeräumt, Bäume gepflegt. Vieles davon fällt erst auf, wenn es nicht mehr geschieht. Manchmal reden wir miteinander, so aus dem Fenster hinaus grüßen wir und wünschen uns einen schönen Tag. Alltagsgespräche. Ich mag diese Menschen, die im Hintergrund dafür sorgen, dass etwas weitergeht. Nicht immer bekommen sie dafür Aufmerksamkeit, aber ihre Arbeit trägt dazu bei, dass andere gut unterwegs sein können. Und ich bewundere, mit welcher Umsicht und Übersicht sie das tun. In jeder Gemeinschaft, auch in der Pfarrgemeinde, gibt es solche Aufgaben. Manches davon wirkt unscheinbar und ist doch unendlich wichtig. Jesus sagt, wer unter euch groß sein will, der sei euer Diener. Das ist kein Aufruf, sich selbst klein zu machen. Es ist eine Erinnerung daran, dass unser Wert nicht davon abhängt, wie angesehen unsere Arbeit ist. Entscheidend ist, ob und wie wir füreinander da sind. Ich schaue aus dem Fenster und sehe den Bauhof. Er steht dafür, dass eine Gemeinschaft Menschen braucht, die sich kümmern und sich nicht dafür zu schade sind. Und dass Gott nicht nur auf das schaut, was im Rampenlicht geschieht. Manchmal liegt das Geistliche ganz nahe, sogar direkt vor meinem Fenster.
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1: Am Mikrofon ist Lorenz Wildner. Einen schönen guten Morgen. In Lettland wird heute ein neues Parlament gewählt. International wird das ganz genau beobachtet. Das kleine Land im Baltikum grenzt an Russland. Auch eine russischsprachige Minderheit lebt dort. Lettland zieht sich durch den Angriffskrieg Russlands gegen die Ukraine einer immer größer werdenden Bedrohung ausgesetzt. Barbara Tschandl berichtet.
2: Das Land gibt immense Summen für Verteidigung aus und das hat Folgen. Gesundheit, Bildung und auch die Überalterung des Landes sind in Lettland große Themen. Die Jungen wollen weg.
3: Ich glaube, dass es im Ausland einfach mehr Möglichkeiten gibt, vor allem wenn man weiß, wie hoch die Preise hier sind.
4: Schauen wir doch einmal auf unsere politischen Parteien. So viele Meinungen von uns Jungen wurden bisher nicht gehört.
2: Nicht weniger als 14 Parteien treten heute bei der Wahl an. Gute Chancen hat Andris Kulbergs, der seit Ende Mai mit einer Mitte-Rechts-Regierung an der Macht ist. Er führt in Umfragen deutlich vor teils russlandfreundlichen Parteien. Sollte er heute gewinnen, wird er pro-westliche Partner finden müssen. Experten prognostizieren schon jetzt, dass eine Koalitionsbildung extrem schwierig werden könnte.
1: In Österreich soll die Bildung in ländlichen Regionen durch Schulcluster gefördert werden. Bildungsminister Wiederkehr hat mit Ländern und Gemeinden in einer Reformpartnerschaft neue Regeln vereinbart. Lehrer sollen künftig kein Vetorecht mehr haben, sondern nur ein Anhörungsrecht. Dadurch sollen bis 2030 etwa 100 Schulcluster entstehen. Derzeit gibt es 72. Der oberste Lehrergewerkschafter Kimberger bezeichnet die geplante Änderung als absolut inakzeptabel. Im US-Bundesstaat Tennessee ist eine geplante Hinrichtung fehlgeschlagen. Die zum Tode verurteilte Krista Pike ist nach dem Vorfall laut ihren Anwälten bewusstlos und wird künstlich beatmet. Gouverneur Lee hat daraufhin alle weiteren Hinrichtungen für heuer gestoppt. Eine externe Untersuchung soll die Hintergründe klären. Die 50-Jährige hätte am Mittwoch mit einer Giftspritze hingerichtet werden sollen. Und wir kommen auch zum Sport. In Malaysia wird heute um die Startpositionen für den morgigen Formel 1 Grand Prix gekämpft. Und beim Comeback in Kuala Lumpur dürfen sich mehrere Piloten Hoffnung machen. Gerhard Prohaska.
5: Allen voran Max Verstappen, der gestern aufgezeigt hat mit einer Bestzeit und der unbedingt heuer zumindest ein Rennen gewinnen will.
6: But I want to win. That's what I'm here for. I want to at least win one race this year.
5: In jedem Fall wird es eine heiße Angelegenheit. Die Schwüle von Kuala Lumpur ist für Körper, Geist und Material eine riesige Herausforderung.
6: It's hot, sweaty. Need a few more underwears, I guess.
5: Und durchgeschwitzt sind auch die Mercedes-Ingenieure. Die Updates am Auto haben gestern so gar nicht funktioniert. Mal schauen, ob man über Nacht in die Erfolgsspur zurückgefunden hat.
1: Das waren die Nachrichten mit Lorenz Wildner.
7: Das Oberösterreich-Wetter. Aktuell hat es in Vöcklabruck 13 Grad, in Steyr 12 und in Freistadt frische 5 Grad. Jetzt in der Früh noch kalt. Am Nachmittag gibt es milde Tageshöchstwerte zwischen 18 und 23 Grad. Und jetzt auch noch einiges an Nebel, der über Oberösterreich liegt, der Frühnebel. Der löst sich aber heute bis Mittag auf. Am Nachmittag dann überall viel Sonne, oft sogar wolkenlos und dementsprechend milde Temperaturen. Morgen am Sonntag geht es ähnlich weiter. In der Früh wieder Nebel, Hochnebel und am Nachmittag viel Sonnenschein, bevor gegen Abend wieder mehr Wolken aufziehen. Morgen Tageshöchstwerte von bis zu 24 Grad. Es ist 6:03. 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Und da ist es aktuell sehr entspannt auf den Straßen, stellenweise dichter Nebel. Ansonsten kommen Sie gut voran. Gute Fahrt.
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7: Und vor allem mit ganz viel von der besten Musik jetzt gleich für Sie. Richard Marx, Falco, Styx und Earth, Wind and Fire. Schönen Samstagmorgen. Ganz entspannt. Vielleicht sind Sie schon draußen unterwegs im Nebel. Viel Spaß.

0: Guten Morgen am Samstag in der Früh, Radio Oberösterreich um 10 Minuten nach 6, ganz bald, schönes Wochenende. Haben Sie das schon mitbekommen? Um 35 Euro die Nacht können Sie in Oberösterreich übernachten, in einem sauberen Bett, warmes Duschwasser, einen Kaffee in der Früh. Um 35 Euro. Klingt sehr, sehr günstig, ist aber halt auch kein Hotel und man schläft zu sechst im Zimmer. Also es wäre kuschelig. Das ist ein Pilgerzimmer. Da gibt es gerade ganz neue im Pfarrhof in Eidenberg bei Linz. Und zwar in erster Linie für Pilgerinnen und Pilger. Aber eben nicht nur, ganz so streng ist die Bettenvergabe nicht. Und Silke Langeder aus dem Guten Morgen Oberösterreich-Team hat sich angeschaut, wie gemütlich ist es denn in einem Zimmer für 35 Euro pro Nacht? Guten Morgen.
1: Also ich glaube, viele Menschen sind noch nicht in diesen ganz, ganz neuen Pilgerbetten gelegen. Schönen guten Morgen aus Eidenberg. Sigrid Gilmeier ist die Projektleiterin. Wie liegt es sich?
2: Ja, eigentlich ganz gemütlich für den ersten Eindruck. Man muss aber sagen, man ist eh froh, wenn man nach dem Pilgern, glaube ich, müde ist, dass man was Gutes zum Liegen hat.
1: Es riecht alles noch sehr neu. Es sind die Wände noch ganz, ganz sauber.
3: Ich weiß nicht, ob überhaupt noch nie wer duscht hat.
1: Also das Wasser ist tatsächlich warm.
2: Sehr schön, das freut mich, dass das so gut funktioniert.
1: Das Pilgerzimmer bietet zweckmäßige Einrichtung, aber keinen Luxus. Aber das ist so das Konzept.
2: Wir sind ja kein Hotel, aber wir möchten einfach entlang des Pilgerweges Herbergen anbieten. Für alle, die was es gerne auch schlicht haben möchten. Es ist nicht nur ausschließlich für Pilger, aber es ist schon grundsätzlich für Pilgerinnen konzipiert.
1: Pilger stammt nämlich eigentlich von dem Ausdruck Bücher. Kennen Sie ein Bücher?
2: Na, eher Stritzi, oder? Also so ein

0: Großer Vorteil sein, im Winter werden wir mit Decken und Heizung wahrscheinlich nachhelfen, ja.
1: Ein Bett im Pilgerzimmer können Sie übrigens online buchen, wenn Sie den neuen Pilgerweg zwischen dem Kloster Villering und dem Kloster Hohenfurt in Tschechien erwandern möchten. Ist sicher einzigartig.
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0: Guten Morgen, 6.20 Uhr.
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Schönes Munterwerden mit Radio Oberösterreich und Musik passelnd zu den Nebelschwaden über Oberösterreich. Guten Morgen mit Radio Oberösterreich. 4 Minuten vor 6:30 ist es.

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1: 6:30 im Studio, Patrick Steinbock, guten Morgen. Heute ist der jährliche Zivilschutzprobealarm. Getestet werden ab 12 Uhr nicht nur die Zivilschutzsignale Warnung, Alarm und Entwarnung. Auch alle eingeschalteten Handys bekommen wieder Warnmeldungen zugeschickt. Dafür sind keine App und keine Anmeldung nötig. Der Alarmton kommt direkt über das Mobilfunknetz. Gestohlene Kennzeichen auf dem Auto, das nicht zum Verkehr zugelassen war, kein Führerschein und der Verdacht auf Drogenkonsum. Auf einen Linzer Autolenker, der in Wels von der Polizei kontrolliert wurde, kommen nun etliche Anzeigen zu. Die Polizisten haben deutlichen Cannabisgeruch wahrgenommen, der junge Mann hat einen Drogentest aber verweigert. Zum Sport. Ein Heimspiel absolvierten in der Herren-Basketball-Superliga die Flyers aus Wels. In einer spannenden Begegnung mussten sich die Messestädter den Dukes aus Klosterneuburg allerdings mit 81-86 geschlagen geben. Das waren die Nachrichten, damit zum Wetter mit Kathi Hellmann.
2: Da gibt's jetzt noch einige Nebelfelder über Oberösterreich, aber bis Mittag löst sich der Nebel auf, dann wird's heute wieder sehr, sehr sonnig. Am Nachmittag auch mild mit bis zu 23 Grad, aktuell noch sehr frisch. Und auch morgen am Sonntag wieder zuerst Nebel, dann Sonnenschein und bis zu 24 Grad. Es ist gleich 6.32 Uhr. Guten Morgen, hier ist Ihr ORF Radio Oberösterreich mit dem besten Verkehrsservice im Land und da schaut es aktuell sehr entspannt aus auf den Straßen. Wenn Sie was entdecken, rufen Sie uns an unter der 0800 100 250. Das ist unsere Verkehrshotline. Gute Fahrt.
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0: Aufstehen mit Lemo. Guten Morgen am Samstag. Sie steigen vielleicht gleich ins Auto oder sind schon unterwegs. Dann ist Vorsicht geboten jetzt in der Früh mit dem Nebel auch noch. Es ist die Zeit der Wildunfälle. Wahnsinn, was alles passiert auf den Straßen in Österreich. Alle 7 Minuten ein Unfall. Veronika Krattoch-Will-Marsteiner, was können wir tun, dass wir irgendwie am besten reagieren, wenn ein Reh plötzlich auf der Straße steht? Guten Morgen.
1: Ja, intuitiv reagieren viele Leute mit Lichthupe. Das soll man auf keinen Fall machen. Schönen guten Morgen. Die Tiere sind dann über das Licht ein bisschen verwundert, bleiben im Lichtkegel stehen oder gehen sogar ins Licht. Also alles nicht wirklich produktiv. Das bedeutet, abblenden und sofort runterbremsen, im besten Fall sogar stehen bleiben. Man muss da ein bisschen spontan entscheiden, je nachdem, ob man durch ein starkes Abbremsen andere Verkehrsteilnehmer behindern würde.
0: Wenn doch was passiert, oft lässt es sich einfach nicht verhindern. Ganz wichtig, den Unfall, den Wildunfall melden. Das vergessen nämlich viele in der Aufregung.
1: Ja, wie immer gilt, die Unfallstelle mit einem Warndreieck absichern und dann aber sofort die Jägerschaft oder die Polizei informieren. Die Unfälle mit Wildtieren müssen nämlich gemeldet werden. Auf gar keinen Fall das Tier selber wegbringen oder vielleicht sogar zu einem Tierarzt bringen. Die Tiere müssen an Ort und Stelle liegen bleiben.
0: Das ist übrigens auch versicherungstechnisch wichtig. Unfall sofort melden, optimalerweise auch mit dem Handy dokumentieren.
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0: Guten Morgen, schönes Aufstehen mit Radio Oberösterreich. 11 Minuten noch, dann ist es 7.
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0: Schönes Wochenende. Radio Oberösterreich am Samstag.
1: Und ist Lorenz Wildner einen schönen guten Morgen. Es war eine Forderung von US-Präsident Trump. Die USA würden ihre Dieselexporte stoppen, sollte Europa nicht einen Teil seiner Dieselreserven freigeben. Der Hintergrund: Die Dieselpreise sind in den USA auf einem neuen Rekordhoch, nicht zuletzt wegen des von Trump begonnenen Irankriegs und der Sperre der Straße von Hormus. Jetzt hat Europa klein beigegeben und einer Ölreservenfreigabe der G7-Staaten zugestimmt, berichtet Katharina Wagner.
2: Wir haben eine Eilnachricht, die jedem Amerikaner niedrigere Preise bringen werde, verkündet Donald Trump. Er habe mit den Europäern eine Vereinbarung darüber getroffen, große Mengen an Diesel aus deren Reserven freizugeben, und das sofort. Gestern hatten sich die G7 auf die Freigabe von Öl- und Dieselreserven über die nächsten 4 Monate verständigt. Die Märkte würden auf die Einigung, 100 Millionen Barrel an Öl freizugeben, bereits reagieren. Der Preisrückgang habe bereits begonnen, heißt es von der Internationalen Energieagentur. Der Ölpreis fiel zeitweise um bis zu 5% auf anhaltend hohem Niveau. In den USA sollen Autofahrer den Preisrückgang bald spüren. Trump hofft mit ihren Stimmen eine Wahlniederlage der Republikaner bei den Midterms verhindern zu können.
1: Gerhard Zeiler habe mit der von ihm ausgelösten Führungsdebatte der SPÖ geschadet. Das sagt SPÖ-Finanzminister Martha Bauer. Es sei ein schlechter Zeitpunkt und er verstehe auch die inhaltliche Argumentation nicht, so Martha Bauer am Abend in der Zeit im Bild 2. Wenn es heiße, die SPÖ habe keine Wirtschaftskompetenz, fühle er sich auch persönlich angesprochen. Zwischen 12 und 13 Uhr findet heute wieder der alljährliche Zivilschutzprobealarm statt. In ganz Österreich heulen 8300 Feuerwehrsirenen im Abstand von 15 Minuten. Auch das Handywarnsystem AT-Alert wird getestet. Der Zivilschutzverband empfiehlt, die Zivilschutz-App Ziva herunterzuladen, um im Krisenfall schnell wichtige Informationen zu bekommen. Und es ist Halbzeit in der Fußball Nations League der Männer. Österreichs Nationalmannschaft hat gegen jeden Gruppengegner einmal gespielt. Jetzt folgen die Retourmatches. Daniel Kulowitz: Vor dem morgigen Duell mit dem Kosovo fällt die erste Bilanz positiv aus.
3: 3 Spiele bisher und man ist ungeschlagen geblieben, auch wenn der ganz große Glanz noch nicht dabei war. Aber einige Spieler zeigen Leaderqualitäten. Auch Abwehrchef Philipp Lienhardt zählt sich dazu und kann mit dem bisherigen Nations League-Verlauf gut leben, auch mit diesem 2:2 in Irland.
4: Dass wir das Spiel nicht verloren haben, dass wir das geschafft haben, noch unentschieden mitzunehmen. Wichtig war eben, dass wir den Schalter dann umlegen haben können, auch mit Hilfe von außen, mit neuen Spielern dann am Spielfeld. Das zeichnet uns aus, dass wir da immer nachlegen können. Und gut war, wir haben die ersten 2 Spiele gewonnen. Jetzt eben in Irland, wo es sehr, sehr schwer ist, haben wir einen Punkt mitgenommen. Da können wir mit dem Start schon zufrieden sein.
3: Das Duell hier in Pristina gegen den Kosovo morgen um 18 Uhr ist das 4. Spiel binnen weniger Tage. Und da wird sich weisen, wie viel Benzin bei allen Teams noch im Tank ist.
1: Das waren die Nachrichten mit Lorenz Wildner.
5: Das Oberösterreichwetter aktuell noch sehr frisch. Bad Leonfelden 9 Grad, Traun 10, Ebensee 13 Grad. Viele stehen jetzt mit Nebel auf. Es ist ein richtiger Herbstmorgen. Bis Mittag lösen sich die Nebelfelder aber auf. Dann gibt es am Nachmittag sonnige bis zu 23 Grad. Oft vom blitzblauen Himmel heute. Und auch morgen am Sonntag geht es genauso weiter. In der Früh Nebel, später Sonnenschein und bis zu 24 Grad. Es ist 7:03. Guten Morgen. Hier ist Ihr ORF Radio Oberösterreich mit dem besten Verkehrsservice im Land. Und da schaut es aktuell sehr entspannt aus auf den Straßen. Stellenweise ist die Sicht recht schlecht, dichter Nebel. Ansonsten haben Sie aber freie Fahrt. Wenn Sie was entdecken, rufen Sie uns gerne an unter der 0800 100 250. Gute Fahrt.
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5: Schönes Aufstehen mit Ihrer persönlichen Partyband. Bonnie M. Daddy Cool gleich für Sie. Und davor, so stehen wir auch sehr gerne auf, werden wir gerne geweckt von Eros Ramazzotti. Buongiorno Bambina. Na bitteschön, und das am Samstag in der Früh. Guten Morgen.

0: Guten Morgen am Samstag in der Früh, 7:11. Wochenende, die Zeit zum Ausschlafen, gemütlich sein, bloß kein Stress. Hoffentlich ist das heute bei Ihnen genauso. Und unter der Woche, da schaut es ganz anders aus. 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
5: 7:30, der Überblick. Verletzte bei Wohnungsbrand in Pasching. Heute ist Zivilschutzprobealarm. Das Wetter wird heute nach anfänglichem Nebel sehr sonnig. Im Studio Patrick Steinbock. Guten Morgen. Dramatische Augenblicke am späten Abend bei einem Feuer in einer Doppelhaushälfte in Pasching. Auslöser war ein Brand im Wohnbereich im Erdgeschoss. Ein Mann musste von der Rettung wiederbelebt werden. Weitere Personen sind aus dem Doppelhaus gerettet worden. Michael Buchmeier berichtet.
6: Kurz nach 22:30 am Abend werden Feuerwehr und Rettung nach Pasching alarmiert. Als die Einsatzkräfte eintreffen, wird schnell klar, hier zählt jede Minute. Eine regungslose Person, ein Mitte 60-jähriger Mann, ist bereits außerhalb des Gebäudes. Nach der Reanimation durch Einsatzkräfte wird er in das Krankenhaus der Barmherzigen Brüder in Linz gebracht. Im Doppelhaus sind laut Feuerwehr und Rettung aber noch weitere Personen. Sie werden ebenfalls in Sicherheit gebracht. Ein Bewohner muss dabei sogar über eine Drehleiter aus dem Haus geholt werden. Der Brand im Erdgeschoss des Doppelhauses kann dann rasch unter Kontrolle gebracht werden. Wodurch das Feuer ausgelöst wurde, ist noch unklar.
5: Heute Mittag findet der jährliche Sirenenprobealarm statt. Alarmiert wird man auch am Handy. Zum Thema bei uns ist jetzt Gernot Hörmann. Benötigt man da eine spezielle App, um die Alarmtöne zu empfangen, Gernot?
7: Nein, Patrick, und genau das ist das Besondere. Man muss nichts herunterladen, sich nicht registrieren, kein Abo abschließen. Sobald das Handy eingeschaltet ist und Netz hat, kommen die Warnmeldungen automatisch über die standardmäßig eingeschaltete Funktion Cell Broadcast direkt vom Mobilfunknetz. Man muss nichts tun.
5: Okay, und was ist, wenn ich mein Handy auf lautlos habe? Kann ich den Alarm dadurch abschalten?
7: Nicht alle. Bei der wichtigsten Stufe, dem sogenannten Notfallalarm, geht das Abschalten nicht. Diese höchste Warnstufe ist auf jedem Smartphone fest eingebaut, immer aktiv und lässt sich auch nicht ausschalten. Selbst wenn das Telefon stumm ist, ertönt ein lauter Warnton. Das muss man wissen, wenn man am Samstagmittag das Handy in einem sensiblen Bereich, etwa in einem Krankenhaus, oder auch in einem Radiostudio eingesteckt hat.
5: Ja, das stimmt natürlich. Wesentlich ist also, es gibt einen Alarmton, den wichtigsten, den man nicht stillschalten kann, damit im Ernstfall wirklich alle gewarnt werden. Heute werden also alle Handys, die nicht völlig ausgeschaltet sind, zur Mittagszeit kurz ertönen. Wie lange dauert es, von Münzbach nach Linz mit öffentlichen Verkehrsmitteln zu fahren? Für die Sendung Oberösterreich heute hat ein Kollege, der in Münzbach wohnt, den Test gemacht. Und der schnellste Weg dauerte für 40 Kilometer 1 Stunde und 30 Minuten, mehr als doppelt so lange wie mit dem Auto. In Oberösterreich heute hat Moderatorin Maria Theiner den Geschäftsführer des Oberösterreichischen Verkehrsverbundes Klaus Wimmer damit konfrontiert. Er sagt:
8: Also in diesem Beispiel ja, das stimmt definitiv. Man ist mit dem öffentlichen Verkehr in diesem Beispiel länger unterwegs als mit dem Auto. Aber zum Beispiel die Strecke Wels-Linz schafft man mit einem Railjet Express in 12 Minuten und mit der S-Bahn in 22 Minuten.
9: Aber wir werden jetzt wahrscheinlich nicht alle nach Wels ziehen können, um diese Strecke
8: aber,
9: zu pendeln.
8: Und mit dem Auto braucht man 30 bis 40 Minuten. Und eines möchte ich da noch ganz kurz ergänzen. Auch wenn es vielleicht auf vielen Relationen ein bisschen mehr Zeit braucht, man kann die Zeit dann auch positiv nutzen.
5: Sagt Klaus Wimmer vom Verkehrsverbund. Die Voestalpine und der Verbund testen in einer erweiterten Pilotanlage, wie grüner Wasserstoff die Schwerindustrie klimaneutral machen kann. Technisch funktioniert das zwar, doch das Projekt rechnet sich noch nicht. Robert Fürst berichtet.
10: Saubere Energie auf Knopfdruck, das ist das Ziel in Linz. Mittels Elektrolyse wird Wasserstoff für die Stahlproduktion gewonnen. Voestalpine-Chef Herbert Eibensteiner.
11: Wir reinigen den Wasserstoff, wir verdichten den Wasserstoff, füllen im Behälter unter hohem Druck und dann kann man ihn auch transportieren.
10: Für diesen Praxistest haben Voestalpine und Verbund 16,4 Millionen Euro in die Hand genommen. Das Problem: Mit bis zu 9 Euro pro Kilo ist der grüne Wasserstoff dreimal so teuer wie erforderlich. Weil Branchen wie die Stahl- oder Chemieindustrie aber nicht einfach rein elektrisch laufen können, führt an der Forschung kein Weg vorbei, so Verbundchef Michael Strugel.
1: Da wird es einen Hochlauf geben einer Wasserstoffwirtschaft, der kommt nur später, als man ursprünglich geglaubt hat.
10: Die Konsequenz für die Betriebe, bevor heimische Pilotprojekte in die Massenproduktion gehen, muss der saubere Energieträger aus dem Ausland importiert werden.
5: Damit noch zum Sport. In der Eishockey League haben die Black Wings das erste Saisonduell gegen die Meistertruppe der Graz 99ers im Penalty-Schießen gewonnen. Vor eigenem Publikum haben sie sich mit 3:2 durchgesetzt. Das war das ORF-Radio Oberösterreich Frühjournal. Damit zum Wetter mit Kathi Hellmeier.
2: Da gibt's gerade wunderschöne herbstliche Morgenstimmung in Oberösterreich. Zum Beispiel bei Radio Oberösterreich-Hörerin Helga. Die hat uns gerade ein Foto geschickt aus Schwertberg. Ein bisschen Nebel liegt in der Luft und darüber goldener, orangener Himmel. Viele sehen das gerade allerdings nicht. Die sind wirklich nur durchgehend grau und Nebel. Viele Nebelschwaden liegen da in Oberösterreich. Die meiste Sonne oder Sonnenaufgangsbilder gibt's jetzt im oberen Mühlviertel und im Süden von Oberösterreich, im Salzkammergut und in der Pyrn-Eisenwurzen. Dazwischen schon wirklich viel Nebel, der löst sich heute aber bis Mittag auf und dann gibt es Sonne für alle in Oberösterreich, oft vom blitzblauen Himmel bis zu 23 Grad heute am Nachmittag. Morgen Sonntag wieder zuerst Nebel, dann Sonne und bis zu 24 Grad. Es ist gleich 7.36 Uhr. Kurzer Blick auf die Straßen im Land. Da schaut es sehr gut aus. Aktuell haben Sie freie Fahrt. Wenn Sie was entdecken, rufen Sie uns gerne an unter der 0800 100 250. Gute Fahrt.
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1: Schönes Wochenende mit Radio Oberösterreich am Samstag in der Früh, 7.47 Uhr. Was aus dem eigenen Leben machen? Ist wirklich eine spannende Frage, die wir uns auch immer wieder mal im Leben stellen. Aber natürlich als junger Mensch, welchen Beruf, welche Schule möchte man sich aussuchen? Das sind die ganz, ganz großen Fragen, die sich auch heute wieder ganz viele in Wels stellen. Da läuft ja noch die Messe Jugend und Beruf. Und Kollegin Simona Pendios schaut sich noch einmal für uns um.
2: Da kurft tatsächlich ein Auto durch die Messehalle. Es schaut futuristisch aus, erinnert ein bisschen an einen Formel-1-Rennwagen, nur noch viel, viel moderner. Laurenz, habt ihr das in der HTL gebaut?
3: Ja, wir haben das Auto in der HTL konstruiert und anschließend mit unseren Partnerfirmen gemeinsam gebaut.
2: Und womit wird es betrieben?
3: Mit einem Elektroantrieb.
2: Wie lustig ist es denn bei euch in der Schule?
3: Sehr lustig, kann es nur empfehlen.
2: Ein paar Schritte weiter werden rote und grüne Flüssigkeiten in einem Reagenzglas zusammengemischt. Julia, was passiert denn da gerade?
4: Also das sind Blaukrautsaft mit verschiedenen Basen und verschiedenen Säuren färbt sich das bunt.
2: Es ist sehr bunt hier auf der Messe. Da wird gelötet, dort wird gebaggert, Dachschindeln werden montiert. Es werden aber auch Lebkuchenherzen verziert und auch so mancher Cocktail wird auf der Messe gemixt. Und jetzt kommt es nur noch darauf an, dass die Jugendlichen ihre Interessen und Stärken genauso gut zusammenmixen, damit dann die richtige Berufswahl oder die richtige Schulwahl herauskommt.
1: Mit Blaukrautsaft zum Traumberuf. Es ist ein spannender Tag heute in Wels. Viel Erfolg, alle, die heute hinschauen.

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5: Andere Parteien sind auf Sommertour gewesen. Die FPÖ ist aktuell auf Herbsttour durch Österreich unterwegs. Unter dem Motto, wir sind für euch da. Gestern hat FPÖ-Chef Kickl Station in Wien gemacht für eine Wanderung am Liesingbach. Nicht ganz unbewusst in Anlehnung an die Liesingbach-Wanderung von Corona-Maßnahmen-Gegnern. Niklas Lercher aus unserer Innenpolitik-Redaktion ist mitgewandert.
6: Rund 250 Menschen sind zum Liesingbach in Wien gekommen, um mit dem FPÖ-Chef zu wandern. Herbert Kickl kommt mit Sportshirt und Wanderschuhen.
7: Jeder von euch weiß, dass ich gerne in der Natur draußen unterwegs bin. Das muss nicht immer ein hoher Berg sein, das muss nicht immer eine Felswand sein, das muss nicht der Wienerwald sein, das geht auch hier. Hauptsache an der frischen Luft.
6: Bei einigen Anhängern ist Corona nach wie vor Thema.
8: Da bin ich sowas von krantig.
6: Der FPÖ-Chef verspricht, ein Corona-Urausschuss komme bald.
7: Und das wird eine schöne Grillerei werden, wenn die Herrschaften dann alle kommen, am heißen Stuhl sitzen.
6: Dann geht es los, 7 Kilometer zu Fuß. Mit der Presse redet Kickl währenddessen nicht, mit seinen Anhängern schon. Viele treiben die steigenden Preise um.
9: Was wird denn billiger? Gar nichts. Es wird jetzt nur teurer.
6: Viel Unmut also, wohl auch ein Grund für den blauen Höhenflug in den Umfragen.
5: Nach der Ankündigung der G7-Staaten, bis zu 100 Millionen Barrel Diesel und Rohöl aus ihren Reserven freizugeben, hat der US-Ölpreis umgehend nachgegeben. Er fiel zeitweise um bis zu 5%. Der Preis für ein Barrel der Nordseesorte Brent sank vorübergehend wieder unter 100 Dollar. Experten gehen allerdings davon aus, dass die Entlastung nur von kurzer Dauer sein wird. Zwischen 12 und 13 Uhr findet heute wieder der alljährliche Zivilschutzprobealarm statt. In ganz Österreich heulen 8300 Feuerwehrsirenen im Abstand von 15 Minuten. Auch das Handywarnsystem AT Alert wird getestet. Josef Fader, Geschäftsführer des Zivilschutzverbandes, empfiehlt, die Zivilschutz-App Ziva herunterzuladen, um im Krisenfall schnell wichtige Informationen zu bekommen.
10: In der Zivilschutz-App Ziva gibt es sowohl Checklisten für den Fall, dass ich vorsorgen möchte für ein Ereignis, als auch, wenn tatsächlich einmal ein Ereignis eintritt. Das heißt, ich kann dort auswählen, zum Beispiel, dass jetzt ein Starkregenereignis angekündigt ist oder ein Blackout gerade eingetreten ist. Und dort finde ich dann konkrete Empfehlungen, die ich abarbeiten kann und die ich befolgen kann, damit ich eben gut aus so einer Situation wieder herauskomme.
5: In Deutschland wird heute der Tag der Einheit gefeiert, zum 36. Mal seit der Wiedervereinigung. Zu einem Gottesdienst im Bremer Dom werden zahlreiche hochrangige Politiker erwartet, darunter Bundespräsident Steinmeier, Kanzler Merz und mehrere Regierungsmitglieder. Der zentrale Festakt findet in Bremen statt, weil die Hansestadt derzeit die Präsidentschaft im Bundesrat innehat. Das waren die Nachrichten mit Lorenz Wildner.
11: Das Oberösterreich-Wetter bei Radio Oberösterreich. Hörer Ernst Huber in Esternberg. Da hat es gerade 10 Grad, dazu ein wunderschöner Sonnenaufgang mit ein bisschen Nebel. Auch in Münzkirchen 11 Grad, in Linz ebenfalls 11 Grad. Es ist frisch in Oberösterreich. Am Nachmittag gibt es aber milde 23 Grad und bis zum Nachmittag löst sich auch der Nebel überall auf und dann gibt es viel Sonne. Morgen Sonntag ähnliches Wetter, in der Früh Nebel, dann Sonnenschein und bis zu 24 Grad. Es ist 8:03. 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Und da schaut's gut aus. Freie Fahrt. Gute Fahrt.
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11: Guten Morgen, schönes Wochenende. Wir verlieren keine Zeit. Es geht los mit den Bee Gees. Ayo, ayo.

0: Ein super entspannter Ludwig Hirsch. An einem Wochenende, an dem es fast schon ein bisschen traurig wird. Guten Morgen mit Radio Oberösterreich. In Suben am Sportplatz ist Weinfest in Alhamming, Herbstgaudi, Dämmershoppen bei der Feuerwehr. Endsport natürlich beim Urferanermarkt in Linz und heute am Samstagabend auch noch die ORF Lange Nacht der Museen. Katharina Maurer, guten Morgen. Wie gehen wir das heute am Abend am besten an?
1: Einen schönen guten Morgen. Also erstmal, glaube ich, würde ich einmal sagen, man soll sich die ganz bequemsten Schuhe herausholen für den heutigen Abend. Auf jeden Fall vielleicht noch ein kleines Mittagsschläfchen machen, gut jausnen am späten Nachmittag und dann geht's los, zum Beispiel in Linz. Dort ist Treffpunkt Hauptplatz, da kann man sich quasi die ganzen Tickets holen, kann schauen, was da am Programm steht, und am Programm steht wirklich vieles. Wenn man es jetzt sozusagen auf Linz fokussiert, da sind alle großen Häuser mit dabei, für Familien zum Beispiel das Zahntechnikmuseum und für die ganzen sozusagen, die ein bisschen weiter aus Linz hinaus wollen, da gibt es wirklich jede Menge Programm.
0: Und zwar 52 Museen, die heute zur langen Nacht der Museen geöffnet haben. Die Liste finden Sie auf oe.orf.at. Es gibt bestimmt auch was in Ihrer Nähe, zum Beispiel in Wolfern, das Radiomuseum, Stadtmuseum Scherding, Welderbemuseum Hallstatt, Kunst- und Historisches Hofmuseum in Eperlambach. Und die Liste ist unendlich.
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5: 8:30 im Studio, Patrick Steinbock, guten Morgen. Ein junger Mann aus der Steiermark ist bei einer Dachsteintour verunglückt. Der 21-Jährige ist bereits am Donnerstag zum Gletscher aufgebrochen und dabei im Bereich des großen roten Grabens rund 20 Meter abgestürzt. Die Freundin hat sich Sorgen gemacht und Freitag früh die Einsatzkräfte verständigt. Der Mann ist schließlich schwer verletzt gefunden und mit einem Notarzthubschrauber ins Spital gebracht worden. Dramatische Augenblicke am späten Abend bei einem Brand in einer Doppelhaushälfte in Pasching. Auslöser war ein Brand im Wohnbereich im Erdgeschoss. Ein Mann musste von der Rettung wiederbelebt werden. Weitere Personen sind aus dem Doppelhaus gerettet worden. Michael Buchmeier berichtet.
6: Kurz nach 22:30 am Abend werden Feuerwehr und Rettung nach Pasching alarmiert. Als die Einsatzkräfte eintreffen, wird schnell klar, hier zählt jede Minute. Eine regungslose Person, ein Mitte 60-jähriger Mann, ist bereits außerhalb des Gebäudes. Nach der Reanimation durch Einsatzkräfte wird er in das Krankenhaus der Barmherzigen Brüder in Linz gebracht. Im Doppelhaus sind laut Feuerwehr und Rettung aber noch weitere Personen. Sie werden ebenfalls in Sicherheit gebracht. Ein Bewohner muss dabei sogar über eine Drehleiter aus dem Haus geholt werden. Der Brand im Erdgeschoss des Doppelhauses kann dann rasch unter Kontrolle gebracht werden. Wodurch das Feuer ausgelöst wurde, ist noch unklar.
5: Heute ist der jährliche Zivilschutzprobealarm. Getestet werden ab 12 Uhr nicht nur die Zivilschutzsignale Warnung, Alarm und Entwarnung. Auch alle eingeschalteten Handys bekommen wieder Warnmeldungen zugeschickt. Dafür sind keine App und keine Anmeldung nötig. Der Alarmton kommt direkt über das Mobilfunknetz. Das waren die Nachrichten damit zum Wetter mit Kathi Hellmeier.
7: Da gibt's gerade ganz schön viel Nebel in Oberösterreich. Im Mühlviertel, Salzkammergut und Pyhrnregion, da scheint oft schon die Sonne. Und dazwischen, da ist es gerade noch eher grau. Bis Mittag lösen sich aber auch hier die Nebelfelder auf. Und dann gibt's Sonne für alle, schon jetzt sonnig bei Martin Hinterberger. Er hat uns ein Foto geschickt, Blick auf den Wolfgangsee mit einem fröhlichen Haflinger vorne und der Wolfgangsee schon im Sonnenschein, ein paar Wolkerl dazu. Es wird ein guter Tag für uns alle, bis zu 23 Grad am Nachmittag. Morgen Sonntag wieder Nebel in der Früh, später dann Sonnenschein und bis zu 24 Grad. 8.33 Uhr ist es gleich. 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Und da gibt es aktuell nicht viel zu berichten. Sehr gut. Wenn Sie was entdecken auf den Straßen, rufen Sie uns an. Unsere Verkehrshotline 0800 100 250. Gute Fahrt.
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0: schönes Wochenende mit Radio Oberösterreich. Letztes Urveranermarkt-Wochenende jetzt im Herbst. Kurze Zwischenfrage, wie war das jetzt nochmal mit dem Maschall auf dem Dirndl, links oder rechts?
1: Rechts ist vergeben und links ist Single und in der Mitte ist
2: ledig.
1: Normal.
3: Setzt du da bewusst ein Zeichen, je nach Beziehungsstand?
1: Ja, rechts.
3: Also du hoffst, dass das dann einmal lesen kann?
1: Ja, sonst sag ich es ihm einfach.
4: Rechts hast vergeben, links hast frei. In der Mitte hast, man ist sich nicht so sicher. Man möchte trotzdem drauf anlegen.
1: Ich glaube schon, dass viele wissen, aber dass sie im Rausch einfach dann keine Ahnung mehr haben.
2: So, wenn er wenn Chef findet, dann schreit er die an. Egal, ob vergeben oder nicht. Also ich glaube, dass die so ticken.
0: Also rechts verheiratet, links ledig oder jeder am besten, wie er will.
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0: 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Guten Morgen, 8.46 Uhr.
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2: Am Mikrofon ist Lorenz Wildner. Die Bundesforste sind Österreichs größter Grundbesitzer. Den größten Gewinnanteil erzielt der Forstbetrieb aber mittlerweile im Immobiliengeschäft. Dort werben die Bundesforste damit, dass sie mit ihren Baurechtgrundstücken leistbaren Wohnraum unterstützen. Bei einem Projekt in Kärnten steht jetzt aber der Vorwurf im Raum, dass Wohnraum für kaufkräftige Zweitwohnsitzer geschaffen wird. Julian Kern berichtet.
3: Hier in Milstadt am See in Oberkärnten sollen auf Bundesforstegrund Wohnungen im hochpreisigen Segment errichtet werden, sagt die grüne Gemeinderätin Dora Gmeiner-Jahn.
4: Mir sind in jüngster Zeit zwei Fälle bekannt geworden, wo ein Bauträger Baurechte erwirbt von den Bundesforsten und dort Eigentumswohnungen errichtet, die dann mit hoher Zweitwohnsitzquote bewohnt werden.
3: Von den Bundesforsten heißt es, dass solche Projekte auf Staatsgrund, wie hier in Milstadt, die Ausnahme seien. Auf rund einem Fünftel aller Baurechtgrundstücke habe man geförderten Wohnbau errichtet. Zudem sei die Gemeinde dafür verantwortlich, wie eine Liegenschaft gewidmet und genutzt wird. Allerdings, auch der Staat als Eigentümervertreter hat in seiner Strategie keine konkreten Vorgaben zu leistbarem Wohnraum und Zweitwohnsitzen definiert.
2: US-Präsident Trump hat eine einmalige Zahlung von jeweils 90 US-Dollar für mehr als 20 Millionen Amerikanerinnen und Amerikaner angekündigt. Insgesamt wären das 1,8 Milliarden Dollar. Die Zahlung soll die monatlichen Krankenkassenbeiträge für Senioren ausgleichen. Das Geld kommt laut Trump aus dem Medicare Improvement Fund, der vom Kongress 2 Milliarden Dollar bekommen habe. Nach dem verhinderten mutmaßlichen Anschlag in einer Fly-Dubai-Maschine von Dubai nach Tel Aviv Mitte der Woche kommen nach und nach weitere Details ans Licht. Der aus dem Oman stammende Co-Pilot, der das Flugzeug mutmaßlich zum Absturz bringen wollte, soll bereits zuvor als Sicherheitsrisiko gegolten haben. Mehr von Katharina Wagner.
5: Es ist der US-Sender ABC, der in Berufung auf hochrangige Geheimdienst- und Strafverfolgungsbeamte Brisantes berichtet. Der Co-Pilot der Fly-Dubai-Maschine, der seinen Kollegen mutmaßlich mit einem Messer attackiert und das Flugzeug zum Absturz bringen wollte, soll bereits davor als Sicherheitsrisiko gegolten haben. Bei ihm soll während seiner Ausbildungszeit als Co-Pilot bei einer omanischen Fluglinie extremistisches Material gefunden worden sein. Ähnliches berichtet auch das Wall Street Journal. Der Mann soll vom Oman in der Vergangenheit mit einem Flugverbot belegt worden sein. Der Grund, es habe den Verdacht gegeben, dass dieser radikal ideologische Ideen vertrete. Warum der Mann dennoch als Pilot bei Fly Dubai anheuern konnte, ist bisher unklar.
2: Bei der ORF-Langenacht der Museen sind heute österreichweit 670 Museen und Galerien dabei. Auch grenznahe Institutionen in Slowenien, Liechtenstein, der Schweiz und Deutschland machen mit. Zwischen 18 Uhr und Mitternacht kann man mit einem Ticket so viele Museen besuchen, wie man möchte. Das waren die Nachrichten mit Lorenz Wildner.
6: Das Oberösterreich-Wetter bei Romana in Asbach. Gibt's unten Nebel, oben schon Sonne. Sie hat uns ein Foto gewhatsappt, dazu 11 Grad. Und so schaut's jetzt bei vielen in Oberösterreich aus. Es ist ein richtig schönes Herbstwochenende. In der Früh bis Mittag oft Nebel und dann viel Sonne. Heute bei bis zu 23 Grad, morgen sogar 24. Es ist 9:03, hier ist Ihr ORF Radio Oberösterreich mit dem besten Verkehrsservice im Land und da haben Sie freie Fahrt. Wenn Sie was entdecken, rufen Sie uns an unter 0800 100 250. Gute Fahrt!
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6: Guten Morgen oder auch schon schönen Vormittag. Christine Stürmer sagt einfach mal heraus.
8: Ohne dich.
6: Ohne dich. Dazu ein Meisterwerk von John Miles Music. In voller Länge natürlich hier in Radio Oberösterreich. Und zur besten Musik, da zählen wir fix Joe Cocker. Schönen Samstag.

0: Schönen Samstag, Radio Oberösterreich am 3. Oktober. Noch ein bisschen bald, um übers Skifahren nachzudenken, aber wir tun es trotzdem. Was braucht denn der Spitzenskisport in Österreich in Zukunft?
1: Was man sicher andenken muss, ist, wie kann ich den Wintersport oder den Skisport speziell im Leistungsbereich ganzjährig wieder machen? Und da ist das Thema Skihalle ein Thema, wo ich schon glaube, in Österreich eine brauchen werden, speziell auch für den Leistungssport. Da ist der Aufwand aktuell sehr groß. Wir fahren nach Hamburg, wir fahren nach Belgien in die Skihallen zum Training und wäre um einiges einfacher, wenn wir das in Österreich hätten.
0: Das ist Markus Gattinger, er ist der Direktor der Skimittelschule Windischgarsten. Heute Abend sehen Sie das ganze Gespräch mit Isabella Köck in unserer Sendung Auf ein Wort in Oberösterreich heute. Es geht nicht nur um den Skispitzensport, sondern auch um die ganz kleinen Skizwerge bei uns in Oberösterreich.
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Blinded by the Light oder auch geblendet vom Nebel. Gerade zum Beispiel Hans Löckinger in Rabe hat uns gerade nebelige Spinnweben geschickt. Der Herbst ist angekommen. WhatsApp da dazu. Zum wunderschönen Herbsttag mit Nebel und später dann Sonne für alle, die Sonne jetzt noch nicht sehen. Die beste Musik jetzt von Dionne Warwick, Heartbreaker.

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2: 9:30 im Studio Patrick Steinbock. Ein junger Mann aus der Steiermark ist bei einer Dachsteintour verunglückt. Der 21-Jährige ist bereits am Donnerstag zum Gletscher aufgebrochen und dabei im Bereich des sogenannten Großen Roten Grabens rund 20 Meter abgestürzt. Die Freundin hat sich Sorgen gemacht und Freitag früh die Einsatzkräfte verständigt. Der Mann ist schließlich schwer verletzt gefunden und mit einem Notarzthubschrauber ins Spital gebracht worden. Beim Pharmaunternehmen Fresenius Kabi im Linzer Industriegebiet sind jetzt auch Legionellen nachgewiesen worden, das bestätigt eine Sprecherin. Demnach sind die Legionellen aber nicht von jenem Typ, der für die Erkrankungen im Großraum Linz verantwortlich ist. Unabhängig davon hat der Betrieb umfangreiche Reinigungs- und Desinfektionsmaßnahmen durchgeführt. Zwei Motorradraser sind einer Zivilstreife der Polizei in den Bezirken Everding und Scherding ins Netz gegangen. Beide sind laut Polizei in 100er-Zonen viel zu schnell unterwegs gewesen. Der eine ist mit 190, der andere mit fast 160 Stundenkilometern gefahren. Die Polizei hat die Führerscheine sofort abgenommen. Das waren die Nachrichten, damit zum Wetter mit Kathi Hellmeier.
3: Da kommt mehr und mehr die Sonne durch in Oberösterreich. Noch immer gibt's viel Nebel, aber bis Mittag löst es sich überall auf. Dann wird's ein sonniger Nachmittag, heute bei bis zu 23 Grad. Und morgen am Sonntag ähnliches Wetter, in der Früh Nebel, später Sonne und bis zu 24 Grad. Es ist gleich 9.32 Uhr. 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Und da ist aktuell alles gut auf den Straßen, keine längeren Staus. Wenn Sie was entdecken, rufen Sie uns kurz an unter der 0800 100 250. Gute Fahrt.
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0: 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Schönen Samstag mit Radio Oberösterreich. 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

0: Chris Norman und Susi Quattro singen durch den Nebel Richtung Sonnenschein. Schönen Samstag, Oberösterreich. Radio Oberösterreich jetzt gleich mit Wham und davor noch Shania Twain. Alles für Ihren schönen Samstag.
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2: Am Mikrofon ist Lorenz Wildner. Die Zusammenarbeit der Rettungskräfte in Europa soll krisenfest werden. Die EU-Kommission plant bis 2030 ein EU-weit einheitliches Verständigungssystem für Rettung, Polizei, Feuerwehr sowie andere Ersthilfeorganisationen. Aus Brüssel, Tim Kupal.
3: Ob Terror oder Naturkatastrophen, immer wieder stoßen Einsatzkräfte in der EU an nationale Grenzen. Das muss sich ändern, so EU-Innenkommissar Magnus Brunner.
4: Diese Ersthelfer, unsere Feuerwehrleute, die Polizei, aber auch andere müssen über die Grenzen besser kommunizieren können. Und deswegen arbeiten wir an diesem europäischen Krisenkommunikationssystem.
3: Das neue System soll in der gesamten EU alle Notfalldienste grenzüberschreitend abdecken und im Krisenfall automatisch Einsatzkräften in Mobilfunknetzen den Vorrang geben.
4: Die volle Umsetzung soll bis 2030 sein.
3: Ein Satelliten-Backup soll das System auch bei totalen Blackouts am Laufen halten.
2: Die Grippeimpfung in Österreich stockt. Grund sind Lieferprobleme beim Influenza-Impfprogramm. Laut Kronenzeitung könnten fast 870.000 Dosen erst Ende November zur Verfügung stehen und damit nicht wie vereinbart schon im Oktober. Die Situation sei ernst, so Gesundheitsstaatssekretärin Königsberger Ludwig von der SPÖ. Bei den landesweiten Schülerprotesten in Frankreich sind nach Angaben der Regierung seit Montag mehr als 5.000 Menschen festgenommen worden. Laut dem Bildungsministerium waren gestern noch fast 20% der 3.700 Schulen des Landes von Protesten betroffen. Auslöser der Unruhen war eine Schule in einer Pariser Vorstadt, in der Personal fehlte. Landesweit waren zum Schuljahresbeginn rund 2.000 Lehrerstellen unbesetzt. In Lettland haben die Parlamentswahlen begonnen. Erwartet wird eine Bestätigung des pro-europäischen und pro-ukrainischen Kurses des baltischen Staates, trotz Zugewinnen für populistische und Protestparteien. In Umfragen führt die Mitte-Rechts-Partei vereinte Liste von Ministerpräsident Kulsberg. Und lange Nacht der Museen heute in ganz Österreich. Zwischen 18 Uhr und Mitternacht kann man mit einem Ticket so viele Museen besuchen, wie man möchte. Jörg Hofer.
5: Die lange Nacht der Museen ist seit Jahren bei Jung und Alt äußerst beliebt. Im Vorjahr haben sich über 280.000 Museumsfans zur späten Stunde bei den unterschiedlichen Museen in ganz Österreich eingefunden. Nicht nur die großen, berühmten Museen werden besucht, sondern auch kleine, mehr oder weniger unbekannte. Da gibt es etwa das Museum der Nerdigkeiten in der Haufgasse im 11. Wiener Gemeindebezirk. Museumsleiterin Gerlinde Heil.
6: Man kann alles erleben, was man sich zu erleben traut. Das heißt, das ist also für alle, die Nerds werden wollen oder Nerds geblieben sind.
5: Die lange Nacht der Museen beginnt in ganz Österreich um 18 Uhr. Der reguläre Ticketpreis beträgt 19 Euro. Ein Ticket gilt die ganze Nacht für alle Museen.
2: Das waren die Nachrichten mit Lorenz Wildner.
7: Zum Wetter in Oberösterreich. Ab Mittag dürfte sich heute überall die Sonne durchsetzen. Der Nachmittag bringt nahezu strahlenden Sonnenschein bei Temperaturen zwischen 19 und 23 Grad. In den Bergen ist es freundlich und der Wind weht schwach. Auch am Sonntag bleibt es meist freundlich, nur zeitweise ziehen ein paar Wolken durch. Gleich 4 Minuten nach 10 Radio Oberösterreich Verkehrsservice. Der Grenzübergang Gugelwald ist bis 11.45 Uhr gesperrt. Grund ist ein Radrennen. Ausweichen ist möglich und zwar über Weigetschlag. Gute und sichere Fahrt.
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10: Ja, schönen Vormittag. Die Nebel sind heute schon aufgestiegen, vor allem im Donauraum. Ein super Start in dieses Herbstwochenende. Sagen wir, ein Hauch mystisch, ein Hauch Sonne, die schön langsam die Nebel auflöst und die beste Musik, um den Oktober willkommen zu heißen. Walking on Sunshine für Sie.

Was für ein Samstag. Wie gut tut das, wenn die Sonne auf die Haut scheint und wenn sie sich durch den Nebel durchgerungen hat. Sie sollten sich jetzt einen Zettel und einen Stift zurechtlegen, denn ich habe gleich eine Telefonnummer für Sie, die Sie sich eventuell notieren wollen und eine Mailadresse. Gleich nach der Kurt Gober Band und Ultravox erfahren Sie warum, denn ich bekomme Besuch aus St. Florian.

0: Sie hören Agimboldo am Samstagvormittag. Ich hoffe, Sie können Ihr Wochenende genießen. Bei uns in Radio Oberösterreich erfahren Sie ja immer alles Neue aus unserem Bundesland. Und jetzt schauen wir nach St. Florian. Dort gibt es ja bekanntermaßen die Sängerknaben. Die kommen viel herum, sind auf der ganzen Welt bekannt. Und so hat es sich ergeben, dass sie auch in Armenien sein werden. Und jetzt bekommen sie von dort Besuch. Joshi Auer gehört zum Organisationsteam dieses Besuches. Joshi, 36, vor allem Mädchen der Little Singers of Armenia kommen am 20. Oktober zu uns nach Oberösterreich. Das ist ein renommierter, exzellenter Chor. Aber jetzt hat sich leider was Tragisches zugetragen.
1: Ja, danke, Claudia, dass du mich heute eingeladen hast. Das ist uns sehr wichtig. Wir sind mitten in der Organisation noch, das meiste ist passiert. Aber es war dann ein tragischer Zwischenfall, der plötzliche und tragische Tod der Geschäftsführerin und Managerin der Sängerknaben. Und jetzt sind wir alle gefordert. Und unser wichtigstes Anliegen ist jetzt noch, Gasteltern bzw. Gastfamilien für die Mädchen zu finden.
0: Weil wenn die zu uns nach Oberösterreich kommen, müssen die natürlich irgendwo schlafen. Sie haben Vorstellungen, sie schauen sich auch Salzburg an. Also sie sind nicht nur in Oberösterreich unterwegs, aber sie wollen natürlich liebevoll und gut untergebracht werden. Einige Gastfamilien gibt es schon. Was muss denn so eine Gastfamilie können oder haben?
1: Ja, können muss man nicht viel. Man muss einfach bereit sein, zwei Kinder aufzunehmen und die, in diesem Fall sind es drei Nächte, unterzubringen und auch sozusagen zu verpflegen.
0: Und auch zu chauffieren, oder? Man sollte beweglich sein, weil die muss man ja immer zu den Proben dann bringen.
1: Genau, das ist sehr wichtig, dass man zu den Terminen dann die Kinder bringen kann. Ja.
0: Am 20. Oktober oder für drei Nächte?
1: Nein, das wäre vom 23. Oktober bis zum 25. Oktober. Also drei Nächte wären das in diesem Fall. Ja.
0: Sie können sich melden. Jetzt zum einen einmal bei den Sängerknaben. Da gibt es eine E-Mail-Adresse sängerknaben@florian.at und zum anderen, jetzt sind wir dort, warum Sie einen Stift brauchen, habe ich eine Telefonnummer. Die lautet 07224-4799. Bitte dort anrufen, wenn Sie sich als Gastfamilie für die Mädchen zur Verfügung stellen können. Sie brauchen natürlich ein Zimmer für die Mädchen, dann sollten Sie diese Mädchen auch verköstigen und dann zu diesen Vorstellungen oder zu den Proben bitte mit dem Auto bringen können. Also melden Sie sich bei den Sängerknaben. Du, Joshi, und für alle, die sich eine Vorstellung jetzt anschauen wollen, dieses Chores, wann singen denn die bei uns?
1: Ja, es gibt im Linzer Raum zwei Konzerte. Das erste Konzert ist am 22. Oktober im Alten Dom in Linz. Da werden sie gemeinsam mit den Sängerknaben singen. Und dann am nächsten Tag, am 23. Oktober um 15 Uhr, gibt es in St. Florian auch noch ein schönes Konzert im Stift.
0: Also wir freuen uns sehr, weil wir Oberösterreicherinnen oder Oberösterreicher helfen ja zusammen, wenn sie sich da zur Verfügung stellen als Gastfamilie.
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4: 10:30 im Studio Patrick Steinbock. Nach einem Zimmerbrand in einer Doppelhaushälfte in Pasching in der Nacht auf heute befindet sich ein 66-Jähriger im Krankenhaus. Er wird intensiv medizinisch betreut. Er ist laut Polizei von einem anderen Bewohner, einem 24-Jährigen, aus dem Haus gebracht worden. Zwei Frauen, 64 und 93 Jahre, sind von der Feuerwehr über eine Drehleiter in Sicherheit gebracht worden. Die Brandursache ist unklar. Heute ist der jährliche Zivilschutzprobealarm. Getestet werden ab 12 Uhr nicht nur die Zivilschutzsignale Warnung, Alarm und Entwarnung. Auch alle eingeschalteten Handys bekommen wieder Warnmeldungen zugeschickt. Dafür sind keine App und keine Anmeldung nötig. Der Alarmton kommt direkt über das Mobilfunknetz. Die bayerische Polizei hat bei Passau mehrere Schwerfahrzeuge aus dem Verkehr gezogen, die entweder überladen oder in einem technisch sehr schlechten Zustand waren. So ist etwa ein bulgarischer Sattelzug aufgefallen, der teilweise kaputte oder überhaupt keine Stoßdämpfer hatte. Eine defekte Achse war nur provisorisch geschweißt worden. Mit zum Wetter in Oberösterreich. Die Sonne sollte sich bis Mittag überall im Land durchsetzen. Der Nachmittag bringt dann nahezu strahlenden Sonnenschein bei Temperaturen zwischen 19 und 23 Grad. In den Bergen bleibt es freundlich und der Wind weht schwach. Auch morgen am Sonntag bleibt es dann meist freundlich. Gleich 10:58 Radio Oberösterreich Verkehrsservice. Der Grenzübergang Gugelwald ist bis 11.45 Uhr gesperrt. Grund ist ein Radrennen. Ausweichen ist möglich und zwar über Weigetschlag. Gute und sichere Fahrt.
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0: Sie kennen doch bestimmt auch persönlich so Menschen, die eine unglaubliche Zivilcourage haben, die Dinge tun oder getan haben, wo sie sagen, wow, toll, dass man sich das traut. Diese Menschen werden möglicherweise rarer und das soll verhindert werden. Es gibt eine Geschichte über Zivilcourage und Wachsamkeit und auch einen Wunsch, dass die Ereignisse der Vergangenheit nicht in Vergessenheit geraten. Und so eine Frau, die dafür gelebt hat, für die Zivilcourage und dass man sich erinnert, das ist die Anna Hackl. Sie ist mittlerweile 95 Jahre alt. Sie hat die Mühlviertler Hasenjagd miterlebt. Sie hat mit ihrer Familie damals auch Leben gerettet, Menschen versteckt und hat beigetragen, dass die Welt für manche zumindest eine Spur besser wird oder das Überleben gesichert wird. Und über diese Anna Hackl und über diese Zivilcourage gibt es jetzt ein Theaterstück. Der Thomas Arzt ist der Autor, er hat es geschrieben. Herzlich willkommen. Das heißt, ein Stück über Wachsamkeit, über das, was wir alles tun können.
1: Genau, und über eine 14-Jährige. Ein Mädchen sitzt zu Hause, es könnte eine ganz normale Jugend sein, aber es ist eine Ausnahmesituation. Es ist der Zweite Weltkrieg, die letzten Kriegstage. Draußen vor der Tür passiert Grässliches. Sie bekommen das mit, die Familie bekommt das mit und die Frage ist, wie reagiere ich in dieser Ausnahmesituation? Schaue ich weg, mache ich mit oder engagiere ich mich, helfe ich, wenn jemand an die Tür klopft und zwei Flüchtende Unterschlupf brauchen. Und das ist eine extrem berührende, sehr packende und nahegehende Geschichte, die Anna Hackl unermüdlich die letzten Jahre erzählt, in die Schulen geht, um auch Jugendliche aufmerksam zu machen, hey, dieses, was da passiert ist, damals, so lange aus, das hat auch mit uns heute zu tun.
0: Und es soll sich vor allem auch nicht wiederholen. Wir müssen achtsam bleiben, wir müssen wachsam bleiben und wir können uns jetzt schon überlegen, was würden wir denn tun? Riskieren wir unser Leben? Helfen wir? Tun wir es nicht? Was tun wir? Also es ist auch vielleicht so ein Mutmacher dabei oder ein, ja, ich könnte auch was tun. Ich kann es mir jetzt schon überlegen. Das Schöne ist ja, dass die Anna Hackl noch lebt. Kommt sie zur Premiere? Weiß sie vom Stück?
1: Natürlich weiß sie vom Stück. Sie kommt zur Premiere. Sie ist ganz aufgeregt. Ich durfte sie kennenlernen. Wir haben ausführlich gesprochen. Sie hat die Schauspielerin kennengelernt. Es ist ein Text für eine Schauspielerin. Es gibt einen Musiker auf der Bühne, einen Percussionist, der auch so den Beat von damals ins Heute holt. Und es geht auch darum, um die Auseinandersetzung, auch das, was bleibt. Also das ist immer ganz schön, wenn man dann darüber spricht, wie hat sie das gesehen, wie sehen wir das heute und sie ist da zum Anfassen. Es geht aber darum, dass man es bewahrt, ihre Geschichte weitererzählt, weil Dinge dürfen nicht vergessen werden.
0: Und somit können Sie auch dazu beitragen, dass das Vergessen nicht stattfindet, indem Sie sich dieses Stück anschauen. Am Dienstag ist Premiere im Kongresssaal der Arbeiterkammer, 19 Uhr. Und dann folgen noch 5 Vorstellungen. Karten gibt es online und beim Theater at Work. Und ich kann Ihnen das sehr ans Herz legen.
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0: Angenehmen Samstagvormittag. Sie hören Archiboldo live vom Linzer Südbahnhof Markt. Wir bekommen immer wieder Besuch, denn viele Menschen kommen hierher auch, um zu feiern. Hier ist eine Gruppe von fashion-jungen Frauen. Sie kommen aus Peilstein. Sie feiern einen Geburtstag von der Charlotte, gell?
1: Ja.
0: Heute Geburtstag oder wird er nachgefeiert?
1: Am 6.9. hatte ich Geburtstag.
0: Okay, und das ist das Geburtstagsgeschenk. Wie sind Sie denn verbunden? Was hat Sie denn zusammengeführt? Seid Sie alle gemeinsam in die Schule gegangen, oder?
1: Nein, Freundinnen. Jeder kommt zu jedem, wann er was braucht und kriegt auch, was er braucht.
0: Peilstein ist ja ein super Ort, ein schöner Ort. Was ist denn das Schönste? Warum sollte man denn dorthin einen Ausflug machen?
2: In Peilstein kann man unbedingt wandern, sehr schönes Wandergebiet, zum Radfahren auch ideal. Wir haben auch zwei gute Lokale in Peilstein.
0: Also das Essen ist natürlich ganz wichtig, selbstverständlich. Also Peilstein immer eine Reise wert und somit ein dickes Bussi vom gesamten Radio Oberösterreich-Team. Alles Gute zum Geburtstag und es gibt für die Charlotte auch noch ein Liebeslied natürlich obendrauf als Geburtstagsgeschenk.
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3: Am Mikrofon ist Lorenz Wildner. 2024 hat eine US-Studentin angegeben, unter Drogeneinfluss von mehreren Mitgliedern einer Studentenverbindung an der Elite-Universität Cornell in New York vergewaltigt worden zu sein. Zu einem strafrechtlichen Verfahren ist es allerdings nie gekommen. Jetzt wird der Fall neu aufgerollt. Aus den USA, Barbara Wolczek.
4: Die Aussage der Studentin, sie wird Jane Doe genannt, schien klar zu sein. Alkohol, Ketamin, zuerst freiwilliger Sex auf einem Zimmer auf dem Unicampus, dann immer mehr junge Männer, aufgefordert via Social Media, Kontrollverlust. Sie wurde zu 100% vergewaltigt, sagte die Studentin später in einem Polizeibericht laut ihrem Anwalt.
5: She clearly said, I was 100% raped.
4: Es gab dennoch kein Verfahren. Auf Social Media wird heftig über Schuld und Unschuld diskutiert. Aber wurde hier auch alles untersucht, nichts vertuscht?
6: This is now an active criminal investigation.
4: Jetzt ermittelt die Staatsanwaltschaft von New York.
3: In Österreich soll die Bildung in ländlichen Regionen durch Schulcluster gefördert werden. Bildungsminister Wiederkehr hat mit Ländern und Gemeinden in einer Reformpartnerschaft neue Regeln vereinbart. Lehrer sollen zukünftig kein Vetorecht mehr haben, sondern nur ein Anhörungsrecht. Dadurch sollen bis 2030 etwa 100 Schulcluster entstehen. Derzeit gibt es 72. Im nordspanischen La Rioja ist heute früh eine Bar eingestürzt. 11 Menschen wurden mit Verletzungen ins Krankenhaus gebracht. Bei dem Einsturz wurden laut Behörden zwischen 25 und 30 Menschen im Inneren eingeschlossen. Rettungsarbeiten und Ermittlungen laufen. Überlebende berichten, dass zunächst der Boden der Bar und anschließend die Decke eingestürzt seien. Und nicht immer sind Medikamente die Lösung, wenn Menschen zum Arzt gehen. In jedem fünften Fall ist die Ursache stattdessen etwa Einsamkeit oder Stress. Eine Gegenmaßnahme ist das Social Prescribing. Betroffenen werden dabei soziale Angebote verschrieben, von der Bewegungseinheit bis zu kulturellen Aktivitäten. Felix Nowak hat mit einer Expertin aus der Praxis gesprochen.
7: Wir nennen es Gesundheitssprechstunde,
8: sagt Brigitte Lagler. Sie ist Fachkraft für das sogenannte Social Prescribing in der Primärversorgungseinheit Sonnweinviertel in Wien Favoriten. Wenn die Ärztinnen und Ärzte dort der Meinung sind, jemand könnte davon profitieren, schicken sie die Person in die Gesundheitssprechstunde und dort nimmt sich Lagler erst einmal Zeit.
7: Ich höre zuerst gut zu. Dann gebe ich meistens eine Hausaufgabe.
8: Man müsse für sich selbst herausfinden, was einem helfen kann. Lagler vermittelt dann.
7: Ich kann Angebote machen von Müttern, von den frühen Hilfen bis zum Pensionistenclub. Ich möchte dorthin gehen, aber ich traue mich dort nicht hingehen. Dann begleite ich die Leute beim ersten Mal dorthin.
8: In bundesweit 46 Primärversorgungseinheiten gibt es ein derartiges Angebot aktuell. In einigen Jahren dürfte es weiter ausgebaut werden.
3: Das waren die Nachrichten mit Lorenz Wildner.
9: Zum Wetter in Oberösterreich. Immer sonniger wird es jetzt. Am Nachmittag erreichen die Temperaturen 19 bis 23 Grad. In den Bergen bleibt es freundlich und der Wind weht schwach. Regen ist bis auf geringe Mengen am Montag in den kommenden Tagen nicht in Sicht. Auch morgen am Sonntag bleibt es meist freundlich. Gleich 4 Minuten nach 11 Radio Oberösterreich Verkehrsservice. Der Grenzübergang Gugelwald ist noch bis 11.45 Uhr gesperrt. Grund ist ein Radrennen. Ausweichen geht großräumig über Weigetschlag. Gute und sichere Fahrt.
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12: Und dieses Wochenende hat uns viel zu bieten. Die lange Nacht der Museen. Oktoberfeste gibt's im Land. Gemüse einlegen könnten wir, die Gurken verarbeiten, die wir Unmengen heuer oder in unserem Hochbeet hatten. Natürlich auch die Tomaten, die Paradeiser wollen verarbeitet werden. Im Garten können letzte Arbeiten erledigt werden. All das beschäftigt uns an diesem Wochenende. Und natürlich die Musik hier in Radio Oberösterreich.
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0: Nächste Woche gibt es bei uns auf dem Süpernhofmarkt Freibier. Beim Oktoberfest, Herbert Fitzdom, Obmann des Vereins Arge Süpernhofmarkt.
1: Ja, auf jeden Fall. Und zwar von schon bald in der Früh um 8 Uhr fangen wir an und es geht bis um 17 Uhr. Kinderprogramm ist von 10 bis um 3. Es gibt 3 Live-Events, also von Bands in verschiedenen Lokalen. Alle, weil die Kinder haben Tracht an, wir haben auch Tracht an, vielleicht kommen alle in Tracht und eine gute Stimmung ist bestimmt. Wir haben ein entsprechendes Schmücken, es gibt Freibier um 9, 9 Uhr gibt es Bierenstich.
0: Ich nehme an, so ein Fassel Bier wird dann relativ schnell weg sein. Das Oktoberfest, also nächsten Samstag hier auf dem Süpernhofmarkt in Linz.

Ich stelle fest, die Menschen legen schon etwas Winterspeck an hier auf dem Linzer Südbahnhofmarkt. Da werden so warme Leberkäse einmal bei mir vorbeigetragen, Schweinsbratenbrote und so. Unglaublich schön, dass es den Menschen so schmeckt. Und was braucht man dazu? Dazu brauchen wir natürlich gute Gewürzgurken, dass wir das auch gut verdauen können. Und dazu wiederum haben wir ein Rezept für Sie online gestellt unter ooe.orf.at, damit Sie Ihren Gurkenüberschuss aus den Hochbeeten gut verarbeiten können. Oder Sie können sich natürlich auch die Gurken kaufen bei der Bäuerin, beim Bauern Ihres Vertrauens und dann einlegen, damit Sie im Winter genau die Gewürzgurken haben, die Ihnen am besten schmecken. ooe.orf.at unter Lifestyle finden Sie diese.

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2: 11:30 im Studio Patrick Steinbock. Bei einem Verkehrsunfall in Melk in Niederösterreich ist am gestrigen Freitag ein Oberösterreicher ums Leben gekommen. Zeugen haben gegenüber der Polizei angegeben, dass der 75-Jährige versucht haben soll, einen Lastwagen zu überholen. Dabei ist er in das Auto eines deutschen Ehepaares geprallt. Die beiden sind verletzt worden. Der Mann aus dem Bezirk Linzland ist an der Unfallstelle gestorben. Zwei Motorradraser sind einer Zivilstreife der Polizei in den Bezirken Everding und Scherding ins Netz gegangen. Beide sind laut Polizei in 100er Zonen viel zu schnell unterwegs gewesen. Der eine ist mit 190, der andere mit fast 160 Stundenkilometern gefahren. Die Polizei hat die Führerscheine sofort abgenommen. Saubere Energie aus grünem Wasserstoff soll die Stahlproduktion in Linz klimafreundlicher machen. Die Voestalpine und der Verbund testen dazu eine Pilotanlage, für die rund 16 Millionen Euro investiert wurden. Bevor heimische Pilotprojekte aber in die Massenproduktion gehen, muss der saubere Energieträger derzeit noch aus dem Ausland importiert werden. Zum Wetter in Oberösterreich. Immer sonniger wird es jetzt. Am Nachmittag erreichen die Temperaturen 19 bis 23 Grad. Auch morgen am Sonntag bleibt es meist freundlich. Regen ist bis auf geringe Mengen am Montag in den kommenden Tagen nicht in Sicht. 11:40 Radio Oberösterreich Verkehrsservice. Der Grenzübergang Gugelwald ist noch bis 11:45 Uhr, also eine Viertelstunde, gesperrt. Grund ist ein Radrennen. Ausweichen geht großräumig über Weigetschlag. Gute und sichere Fahrt.
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Samstag, der 3. Oktober mit Radio Oberösterreich durchs Wochenende. Sie werden sich jetzt um 12 Uhr, vielmehr um 12.15 Uhr wundern, weil Ihr Mobiltelefon ungewöhnliche Geräusche von sich gibt. Das ist der Zivilschutzprobealarm von heute. Den hören Sie einerseits über die Sirenen im Land, andererseits bekommen Sie diesen Alarm auf das Handy. Also dafür brauchen Sie keine App und auch keine Anmeldung, gar nichts. Sie brauchen quasi nichts tun. Der Alarm kommt direkt von alleine über das Mobilfunknetz. Also 12.15 Uhr, 12.30 Uhr und 12.45 Uhr seien Sie vorgewarnt. Es gibt den Zivilschutzprobealarm heute.

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1: Es ist 12 Uhr. Sie hören die Glocken der Kirche zum heiligen Georg in Lauterach in Vorarlberg.

0: Die Gemeinde Lauterach befindet sich im Rheintal in Vorarlberg. Die groß angelegte Kirche zum heiligen Georg wurde Ende des 19. Jahrhunderts erbaut, aber bereits im Mittelalter gab es dort Kirchenbauten. Auffallend in der heutigen Kirche ist die alles überspannende Holzdecke. Berühmt ist zudem das Geläute im in die Kirchenfassade eingebundenen Westturm, das sogenannte Heldengeläute von Lauterach. Es ist den gefallenen Soldaten des Ersten Weltkrieges gewidmet und war damals im Jahr 1931 eines der größten Geläute Vorarlbergs mit einem Gesamtgewicht von über 10 Tonnen. Die Nationalsozialisten versuchten, das Geläute für die Rüstungsindustrie einzuziehen, das klappte aber nicht. Angeblich soll das am diplomatischen Geschick des damaligen Pfarrers gelegen haben, denn der schob die von der Reichsstelle für Metalle in Berlin angeforderte Tonbandaufnahme der Glocken Monat für Monat bis zum Kriegsende auf und so blieb in Lauterach in Vorarlberg eines der wenigen Monumentalgeläute der Zwischenkriegszeit erhalten und ist bis heute zu hören.
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2: Herzlich willkommen zum Mittagsjournal. Das sind unsere Themen. Lieferprobleme dürften Start der Grippeimpfung verzögern. Der alljährliche Zivilschutzprobealarm hat begonnen. Im Journalstudio Martin Balder. Die Influenza-Saison steht vor der Tür, allerdings dürfte der Grippeschutzimpfstoff für die breite Bevölkerung erst einige Wochen später in Österreich eintreffen als geplant. Das Gesundheitsministerium hat heute einen entsprechenden Bericht der Kronenzeitung bestätigt. Für Vulnerabelgruppen steht laut Ärztekammer aber ausreichend Impfstoff von anderen Herstellern zur Verfügung. Tanja Malle berichtet.
3: Statt im Oktober dürften knapp 900.000 Dosen des Influvac-Grippe-Impfstoffes erst Ende November in Österreich eintreffen. Bedauerlich, nennt das Impfexperte Rudolf Schmitzberger von der Ärztekammer. Gut sei aber, dass die Impfstoffe für vulnerable Gruppen nicht betroffen sind. Diese kommen von anderen Herstellern.
4: Die Impfstoffe für Kinder und für Senioren, die wurden bereits verteilt.
3: Die Verzögerungen für gesunde Personen zwischen 18 und 60 Jahren sieht Schmitzberger nicht allzu dramatisch.
4: Man muss eben berücksichtigen, dass die Impfung für diese Gruppe eigentlich sowieso erst im November angedacht ist.
3: Grund für die Verzögerungen sind laut Gesundheitsministerium Lieferkettenschwierigkeiten. Der Hersteller verweist auf neue Vorgaben der Weltgesundheitsorganisation.
2: Der alljährliche Zivilschutzprobealarm hat punkt 12 Uhr mit einer 15 Sekunden langen Sirenenprobe begonnen. Bis 12.45 Uhr werden nicht nur die 8.300 Sirenen in Österreich, sondern auch das Warnsystem IT Alert getestet. Es ermöglicht Behörden, Warnmeldungen im Ernstfall direkt auf Mobiltelefone zu schicken. Jürgen Winterleitner informiert.
5: Mit dem Probealarm sollen einerseits die technischen Einrichtungen überprüft werden, andererseits sollen die unterschiedlichen Warnsignale der Bevölkerung in Erinnerung gerufen werden. Um 12.15 Uhr ist ein 3 Minuten langer Dauerton zu hören. Das bedeutet Warnung. Um 12.30 Uhr folgt dann ein etwa einminütiger auf- und abschwellender Heulton. Das ist das Signal Alarm und bedeutet, dass eine Gefahr unmittelbar bevorsteht. Im Ernstfall sollte man dann Radio oder Fernsehen einschalten und weitere Informationen beachten. Und um 12.45 Uhr gibt ein einminütiger Dauerton Endwarnung. Auch AT Alert wird heute getestet. Dabei können Mobiltelefone laut Alarm geben, auch wenn sie auf lautlos gestellt sind. Auf dem Display erscheint eine Testnachricht. Der Probealarm, der dauert bis 13 Uhr. Es besteht keine Gefahr.
2: In Brasilien wird morgen ein neuer Präsident gewählt. Im engsten Rennen stehen Amtsinhaber Luiz Inácio Lula da Silva und der Rechtspopulist Flávio Bolsonaro, Sohn des wegen Putschversuchs verurteilten Ex-Präsidenten Jair Bolsonaro. Im Wahlkampf wird auch zu schmutzigen Tricks gegriffen, etwa KI-generierten Falschinformationen. Mehr von René Meyer-Priller.
6: Der amtierende Präsident Lula da Silva hat seit einem Arbeitsunfall nur 9 Finger. Im Netz zeigen ihn KI-Bilder mit 10 Fingern und nähern die Verschwörungserzählung, er sei durch einen Doppelgänger ersetzt worden. Faktenchecker Sergio Lütke warnt.
7: Mit künstlicher Intelligenz wird es immer leichter, Lügen zu produzieren und immer teurer, diese Lügen aufzudecken.
6: Obwohl Deepfakes in Wahlwerbungen in Brasilien offiziell verboten sind, kommen sie zum Einsatz. Wie etwa bei einer Wahlveranstaltung, wo ein KI-Video vom inhaftierten Ex-Präsidenten Jair Bolsonaro seinen Sohn Flavio als Nachfolger unterstützen soll. Der Fall landete vor Brasiliens obersten Wahlgericht, eine Strafe gab es aber nicht.
2: In Frankreich sind bei den landesweiten Schülerprotesten seit Montag mehr als 5000 Personen festgenommen worden. In der Nähe von rund 160 Einrichtungen habe es Ausschreitungen gegeben, so das Innenministerium. Die Schüler fordern eine bessere Ausstattung der Schulen, mehr Lehrer und kleinere Klassen. Das war das Mittagsjournal mit Martin Balder.
7: Damit zum Wetter in Oberösterreich. Ja, jetzt hat sich auch in den anfangs trüben Regionen die Sonne durchgesetzt und die bleibt uns den ganzen Tag erhalten. In der Nacht bilden sich vereinzelt Nebel bzw. Hochnebelfelder. Die Tiefsttemperatur liegt zwischen 1 und 11 Grad in der Nacht. Morgen Sonntag lösen sich lokale Frühnebelfelder sowie anfängliche Hochnebelfelder am Vormittag auf und machen der Sonne Platz. Die Höchstwerte morgen dann 18 bis 22 Grad. 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Auf den Hauptverkehrsverbindungen kommen Sie gut voran. Gute Fahrt.
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7: Bei uns in der Redaktion ist es um 12 Uhr rund gegangen. Alle Handys haben zu alarmieren begonnen. Ich nehme an, Ihres auch. Es ist der Zivilschutzprobe Alarmtag heute. 12.15 Uhr sekündige Warnung. Das nächste, das wir hören, ist dann um 12.15 Uhr. Wir begleiten Sie durch diese Stunde und erklären jeweils, was dieser Alarm bedeutet. 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

Samstag, der 3. Oktober. Sie hören Radio Oberösterreich und gerade in Österreich den Zivilschutzprobealarm. Jetzt gerade hören Sie einen 3-minütigen Dauerton. Der würde im Ernstfall Warnung bedeuten. Also Sie würden im Ernstfall Radio aufdrehen und hören, was denn geschehen ist und was zu tun ist. Für heute heißt es nur, dass Sie überlegen, ob Sie überhaupt ein batteriebetriebenes Radio zu Hause haben, die Batterien dafür, vielleicht auch noch Kerzen und ein Feuerzeug und auch vielleicht was

Drei Minuten sind ganz schön lange. Sie hörten jetzt einen dreiminütigen Dauerton. Im Ernstfall würde das Warnung bedeuten. Heute ist Zivilschutzprobealarm, also es ist nichts passiert. Sie können ganz beruhigt sein. Hier ist Radio Oberösterreich und hier sind The Pretenders. Für Ihren Samstag, es ist 12.18 Uhr.

0: schönes Wochenende. 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
5: Das ist Radio Oberösterreich und Sie hören gerade in Oberösterreich einen auf- und abschwellenden Ton. Das ist der Sirenenprobealarm. Im Ernstfall würde dies Gefahr bedeuten. Das heißt, Fenster zu, Radio aufdrehen und vielleicht einen Schutzort aufsuchen und natürlich den Anweisungen folgen, was Sie dann hören. Das ist aber nur ein Probealarm. Das heißt, heute ist nichts passiert. Und damit zu Patrick Steinbock und dem Journal.
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6: 12:30 der Überblick. Bergsteiger verunglückt am Dachstein und verbringt die Nacht im Freien. Spannung vor SPÖ-Krisentreffen. Der Ausgang ist laut der SPÖ-Frauenchefin völlig offen. Das Wetter ist am Nachmittag sehr sonnig. Im Studio Patrick Steinbock. Einen alpinen Schutzengel hatte offenbar ein 21-Jähriger aus der Steiermark. Sein geplantes Vorhaben, eine Nacht im Dachsteingebirge zu verbringen, ging schief, weil er am Handy nicht mehr zu erreichen war, schlug seine Partnerin Alarm. Gerade noch rechtzeitig konnten Bergretter und Alpinpolizisten den jungen Mann retten, wie Michael Buchmeier berichtet.
7: Offenbar durch den Lärm des Polizeihubschraubers Libelle kommt der 21-Jährige am Freitag nach Stunden im Freien wieder zu sich. Im Bereich des großen roten Grabens torkelt er den Einsatzkräften geschwächt und gemeinsam mit seinem Hund entgegen. Bernd Dankelmeier, Ortsstellenleiter der Bergrettung Obertraun.
8: Da ist dann relativ rasch den Groben uns entgegengekommen. Also wir hatten ihn zuerst nicht gesehen und zum Glück hat eben der Hund dann gemeldet. Also wahrscheinlich hat mein Hund gespielt. Und dann hat man eh schon gesehen.
7: Der junge Steirer dürfte laut den Bergrettern schon am Vortag rund 20 Meter abgestürzt sein.
8: Beim Zelt aufbauen oder beim Fotografieren, er hat ihm all die Verletzungen am Kopf gehabt und war sehr orientierungslos. Die Nacht, wie er schlafend oder bewusstlos verbracht haben, er ist sicher glimpflich davon gekommen für das ganze Manöver.
7: Ein selbstständiger Abstieg ist für den Mann nicht möglich. Mit dem Rettungshubschrauber Martin III wird er dann in das Spital nach Vöcklabruck gebracht.
6: Bei einem Verkehrsunfall in Melk in Niederösterreich ist am gestrigen Freitag ein Oberösterreicher ums Leben gekommen. Zeugen haben gegenüber der Polizei angegeben, dass der 75-Jährige versucht haben soll, einen Lastwagen zu überholen. Dabei ist er in das Auto eines deutschen Ehepaares geprallt. Die beiden sind verletzt worden. Der Mann aus dem Bezirk Linzland ist an der Unfallstelle gestorben. Mit Spannung wird ein Krisentreffen der SPÖ morgen in Wien erwartet. Hintergrund sind ja die Ambitionen des Medienmanagers Gerhard Zeiler, SPÖ-Chef zu werden. Bei dem Treffen werden die Bundesparteispitze mit Vizekanzler Andreas Babler, die Länderchefs, die Gewerkschaft und die aus Oberösterreich stammende Frauenvorsitzende Eva-Maria Holzleitner dabei sein. Im Gespräch mit Klaus Webhofer für die Ö1-Reihe im Journal zu Gast sagt Holzleitner auf die Frage, ob morgen Andreas Babler noch Parteichef sein wird.
9: Das kann ich natürlich an dieser Stelle nicht genau sagen, weil das Treffen findet morgen um 16 Uhr statt und da wird es sicher ganz offene Worte geben. Es gibt unterschiedliche Positionen in den Bundesländern, das ist jetzt auch nichts Neues, sondern vieles davon wurde ja auch schon medial kommuniziert, wie man zu unterschiedlichen Personen steht. Aber für mich als Frauenvorsitzende ist sehr klar, eine Position der Stärke können wir nur erreichen, wenn wir wieder zur Einigkeit finden. Und ja, da gibt es unterschiedliche Wege dorthin, wir werden unterschiedliche auch morgen diskutieren, kann aber an dieser Stelle natürlich den Ausgang des Treffens morgen noch nicht prognostizieren.
6: Sagt Eva-Maria Holzleitner. Die Türen bleiben offen, die Lichter bleiben an und Oberösterreich wird zur Museumslandschaft bis Mitternacht. Bei der ORF-Langen Nacht der Museen laden heute 52 Häuser im ganzen Land zum Entdecken ein. Von 18 Uhr bis Mitternacht. Katharina Maurer berichtet.
10: Das Schöne an der ORF-Langen Nacht der Museen, hier braucht es kein Kunstwissen, sondern einfach ein bisschen Neugier. Denn vielleicht entdecken wir an diesem Abend Dinge, an denen wir sonst achtlos vorbeigehen. In Linz zum Beispiel, im Ars Electronica Center, treffen wir auf Roboter, im Schlossmuseum auf die humorvollen Karikaturen von Gerhard Haderer. Aber die lange Nacht ist längst nicht nur eine Linzer Angelegenheit. Sie lädt dazu ein, hinaus ins Land zu fahren. Nach Bad Ischl etwa, ins Hotel Austria oder in die Leha-Villa. Oder ins Müllviertel, nach Haslach. Dort wird es in der mechanischen Klangfabrik richtig musikalisch. Und wer sich schon immer gefragt hat, was Brot mit Kulturgeschichte zu tun hat, der ist im Paneum in Asten genau richtig. Eine Nacht im Museum und die kann in Oberösterreich ziemlich lang werden, vor allem aber ziemlich spannend.
6: Damit noch zum Wetter in Oberösterreich. Am Nachmittag erreichen die Temperaturen 19 bis 23 Grad. Es ist sehr sonnig. Freundlich geht es auch durch den morgigen Sonntag. Regen ist bis auf geringe Mengen am Montag in den kommenden Tagen nicht in Sicht. Die genaue Prognose dann in wenigen Minuten. Damit zum Verkehrsservice mit Claudia M.
5: A8 in Kreisautobahn Richtung Knoten Voralpenkreuz zwischen Wels-West und dem Knoten Voralpenkreuz Sperre wegen Sanierungsarbeiten in der Tunnelkette. Der Verkehr wird über die A25, den Knoten Heide und die A1 umgeleitet. Gute Fahrt.
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0: Gianna Nannini. Am Samstagvormittag, ja, in der Früh sind wir heute im Herbstnebel unterwegs gewesen. Liliana Hofe von Gios für Austria. Das Wochenende kann man jetzt sagen, herbstlich schön.
1: Ja, genau. Hallo, schönen Nachmittag. Also der Spätsommer, der hat uns jetzt schon langsam wieder letzte Hochnebelreste, die aktuell noch im Flachland vorhanden sind, die lösen sich schon langsam auf. Ja, und dann steigen die Temperaturen am Nachmittag wieder auf bis zu spätsommerliche 23 Grad.
0: Am Sonntagmorgen in der Früh kann es wieder ein bisschen an Nebel geben, aber dann freuen wir uns auch über Sonne.
1: Genau, und am Nebel und am Hochnebel, da merkt man halt doch, es ist schon Anfang Oktober, das heißt auch morgen werden sich die Nebelfelder zum Teil wieder bis über Mittag halten, aber auch dann steht einem sonnigen Nachmittag kaum noch etwas im Weg. Die Temperaturen morgen ähnlich wie heute mit bis zu 22 Grad.
0: Die Sonnenhungrigen sollten sich aber nicht in Sicherheit wähnen, nächste Woche ist ein bisschen mehr dabei.
1: Genau, also am Montag dann wieder mal ein bisschen Abwechslung in der Wetterküche. Da gibt's mehr Wolken und speziell in den südlichen Landesteilen auch zeitweilige Regenschauer. Das Ganze aber nur eine kurze Unterbrechung des Spätsommers, denn am Dienstag und am Mittwoch geht's dann wieder mit viel Sonne und ja, recht angenehmen Temperaturen weiter.
0: Vielen Dank unserer Expertin Liliane Hofer. Zurzeit hat es in Kollerschlag wolkenlose 17 Grad, in Mecheldorf wolkenlos 18 Grad, in Reichenau wolkenlos bei 18 Grad und ein bisschen wolkig ist es in Ried im Innkreis. Und da messen wir zurzeit 17 Grad. Hier jetzt für Ihren Samstag Cliff Richard und Mahlzeit übrigens, wenn Sie bei Tisch sind.

Sie hören gerade beim Zivilschutzprobealarm in Oberösterreich eine einminütige Entwarnung. Also das, was Sie jetzt hören, bedeutet im Notfall Entwarnung. Für heute ist es nur ein Probealarm. Wie denn das Resümee ist, das hören wir dann in den Nachrichten um 13 Uhr von diesem Probealarm, wie denn unsere Sirenen funktioniert haben. Und wenn Ihr Handy vibriert und Ihnen Nachrichten schickt, Sie haben sich aber nirgends angemeldet, auch das ist ganz normal. Das gehört zu dem Probealarm dazu.

0: Es gibt so Menschen, die beschäftigen sich ganz gern mit so kleinteiligen Dingen, die sie zusammenkleben und daraus was Großes machen. Und da gibt's andere Menschen, die denen wiederum dabei gern zuschauen. Und für all diese habe ich jetzt was.
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2: Am Mikrofon Martin Balder. Nach dem vereitelten Anschlag auf eine Passagiermaschine der Fly Dubai durch den Co-Piloten ermittelt nun die Generalstaatsanwaltschaft der Vereinigten Arabischen Emirate. Sie hat heute Angaben sowohl zum Tatmotiv als auch zur Tatwaffe veröffentlicht. Mehr von Katharina Wagner.
3: Der Co-Pilot soll seinen Kollegen im Cockpit mit einer sogenannten Notfallaxt, die sich dort für Notlagen befunden habe, attackiert haben. Und der Mann soll das mit der Absicht getan haben, einen geplanten Terrorakt zu begehen. Das gibt die ermittelnde Staatsanwaltschaft der Vereinten Arabischen Emirate heute bekannt. Davor hatten Medien berichtet, bei dem mutmaßlichen Täter soll es sich um einen omanischen Staatsbürger handeln, der schon vor Jahren als Sicherheitsrisiko gegolten habe. Während seiner Ausbildung als Co-Pilot bei einer omanischen Fluglinie soll bei ihm 2024 extremistisches Material gefunden und ein Flugverbot über ihn verhängt worden sein. Warum der Mann später dennoch bei Fly Dubai als Co-Pilot anheuern und für einen Flug nach Israel zum Einsatz kam, ist bisher unklar.
2: Die Grippeimpfung dürfte heuer später starten als geplant. Wegen Lieferproblemen des Herstellers könnten fast 900.000 Impfdosen für die breite Bevölkerung statt im Oktober erst Ende November zur Verfügung stehen. Als Begründung wurden Produktionsprobleme und Störungen in den internationalen Lieferketten genannt. Für die am meisten gefährdeten Personen stehen laut Ärztekammer aber genügend Impfstoffe anderer Hersteller zur Verfügung. Beim Qualifying für den morgigen Formel 1 Grand Prix in Malaysia gibt es einen überraschungsführenden. Max Verstappen im Red Bull hat sich die Pole Position gesichert. Gerhard Brasker.
4: Ja, Max Verstappen strahlt zum ersten Mal in der heurigen Saison über eine Pole Position und darf damit auf den ersten Sieg 2026 spekulieren.
5: It's fantastic. I mean, we've been trying many Grand Prix, you know, to get pole, to finally get it from where we started the season. Pretty incredible.
4: Zweiter Lewis Hamilton im Ferrari, ebenfalls zufrieden.
6: It's great and I'm so grateful.
4: Dritter ist Qatar, der allerdings 5 Plätze zurückversetzt wird. Damit stehen morgen in Reihe 2 der WM-führende Kimi Antonelli und Charles Leclerc, nur 7. George Russell. Morgen drohen diese gefürchteten sinnflutartigen Regenschauer in Kuala Lumpur und das spricht für Chaos.
2: Im Südosten Spaniens ist bei schweren Überschwemmungen mindestens eine Person ums Leben gekommen. Eine 102-jährige Frau wurde in ihrem überfluteten Haus in der Ortschaft Madrigueras tot aufgefunden. Bilder des Zivilschutzes zeigen, dass sich die Straßen der Gemeinde in reißende Flüsse verwandelt hatten, die Autos mit sich rissen. Seit gestern Nachmittag sind in der Region laut Behörden mindestens 140 Liter Regen pro Quadratmeter gefallen. Die heftigen Unwetter sollen noch bis morgen anhalten. Das waren die Nachrichten mit Martin Balder.
7: Damit zum Oberösterreich-Wetter. Heute Sonnenschein und Höchstwerte von 19 bis 23 Grad. In der Nacht bilden sich wieder vereinzelte Nebel- oder Hochnebelfelder. Die Tiefstemperaturen liegen zwischen 1 und 11 Grad. Morgen Sonntag stehen wir mit diesen Frühnebelfeldern auf, aber die lösen sich dann auch auf. Und am Nachmittag gibt's dann wieder Sonnenschein mit Höchstwerten von 18 bis 22 Grad. 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A9, Pyrnautobahn Richtung Graz. Zwischen Ried und Inzersdorf ist die Wartberg-Tunnelkette gesperrt und zwar nach einem Unfall. Ausweichen geht zurzeit über die B138. Gute Fahrt.
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7: Wir gehen jetzt gleich gemeinsam garteln, aber zuvor gönnen wir unser Glas aus Champagner. Sailor für ihren Start in den Samstagnachmittag.

0: Samstagnachmittag, die Sonne scheint, wir haben angenehme Temperaturen, also kämen wir auch bei Anstrengungen gar nicht so leicht ins Schwitzen. Deshalb gehen wir ins Gartl und tun dabei nix. Beziehungsweise sehr wenig. Biogärtner Karl Bloberger meint auch, gemach, gemach, liebe Gartenfreundinnen und Freunde.
1: Zum Beispiel das Zurückschneiden von Stauden, also Pfingstrosen, Rittersporen und so weiter, die sollte man nicht abschneiden, sondern die sollte man stehen lassen. Da sind wahnsinnig viele Samen zum Teil drinnen für die Vögel und daher ist die Bequemlichkeit im Herbst viel, viel wichtiger. Was man unbedingt machen sollte, das Laub vom Rasen weg und sonst bleibt das Laub liegen. Überall unter den Bäumen, unter Sträuchern, auf den Beeten. Das Laub liegen lassen ist eine Humusschicht und gerade in einem Jahr, wo es so trocken war, ist es wichtig, dass man den Boden schützt, damit er nicht noch mehr austrocknet.
0: Also super, nichts tun, oder?
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Eine Geisterfahrermeldung für die A1. Auf der A1 der Westautobahn kommt Ihnen zwischen St. Georgen und Ebersalzell ein Geisterfahrer entgegen. Vorsicht in beiden Richtungen und überholen Sie nicht. Wir geben Entwarnung, sobald der Geisterfahrer die Autobahn verlassen hat. Ich wiederhole. Auf der A1 der Westautobahn kommt Ihnen zwischen St. Georgen und Ebersalzell ein Geisterfahrer entgegen. Vorsichtig in beiden Richtungen, überholen Sie nicht. Wir geben Entwarnung, sobald der Geisterfahrer die Autobahn verlassen hat. Gute Fahrt.

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Auf der A1 der Westautobahn kommt Ihnen zwischen St. Georgen und Eberstalzell ein Geisterfahrer entgegen. Vorsichtig bitte in beiden Richtungen und überholen Sie nicht. Wir geben Entwarnung, sobald der Geisterfahrer die Autobahn verlassen hat. Ich wiederhole, auf der A1 der Westautobahn kommt Ihnen zwischen St. Georgen und Eberstalzell ein Geisterfahrer entgegen. Vorsichtig bitte in beiden Richtungen und überholen Sie nicht.

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1: 13:30 im Studio, Patrick Steinbock. Mit Spannung wird das morgige Krisentreffen der SPÖ in Wien erwartet. Hintergrund sind die Ambitionen des Medienmanagers Gerhard Zeiler, neuer SPÖ-Chef zu werden. Bundesparteispitze, Länderchefs, Gewerkschaft und die aus Oberösterreich stammende Frauenvorsitzende Eva-Maria Holzleitner nehmen an dem Treffen teil. Holzleitner betont heute, dass das Treffen offen verlaufen wird und der Ausgang noch nicht absehbar ist. Nach einem Zimmerbrand in einer Doppelhaushälfte in Pasching in der Nacht auf heute befindet sich ein 66-Jähriger im Krankenhaus. Er wird intensiv medizinisch betreut. Er ist laut Polizei von einem anderen Bewohner, einem 24-Jährigen, aus dem Haus gebracht worden. Zwei Frauen, 64 und 93 Jahre, sind von der Feuerwehr über eine Drehleiter in Sicherheit gebracht worden. Die Brandursache ist unklar. Die bayerische Polizei hat bei Passau mehrere Schwerfahrzeuge aus dem Verkehr gezogen, die entweder überladen oder in einem technisch äußerst schlechten Zustand waren. So ist etwa ein bulgarischer Sattelzug aufgefallen, der teilweise kaputte oder überhaupt keine Stoßdämpfer hatte. Eine defekte Achse war nur provisorisch geschweißt worden. Das waren die Nachrichten, damit zum Wetter mit Claudia M.
2: Ja, das ist ein Wochenende mit sonnigem Spätsommerwetter. Heute und morgen bis zu 22 Grad und Sonne. In der zweiten Nachthälfte gibt es Nebelfelder, die morgen früh auch noch da sind. Die werden sich aber auflösen und dann erwartet uns auch morgen, wie gesagt, Sonnenschein. 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Auf der A1 der Westautobahn kommt Ihnen zwischen St. Georg und Eberstalzell ein Geisterfahrer entgegen. Vorsicht in beiden Richtungen und nicht überholen. Also die Geisterfahrermeldung ist nach wie vor aufrecht. Auf der A1 der Westautobahn kommt Ihnen zwischen St. Georg und Eberstalzell ein Geisterfahrer entgegen. Vorsichtig in beiden Richtungen und nicht überholen. Gute Fahrt.
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ORF Radio Oberösterreich mit der Wiederholung der Geisterfahrermeldung. Auf der A1 der Westautobahn kommt Ihnen zwischen St. Georg und Eberstalzell ein Geisterfahrer entgegen. Vorsicht in beiden Richtungen und überholen Sie nicht. Ich wiederhole, auf der A1 der Westautobahn kommt Ihnen zwischen St. Georg und Eberstalzell ein Geisterfahrer entgegen. Vorsichtig in beiden Richtungen und nicht überholen. Wir geben Entwarnung, sobald der Geisterfahrer die Autobahn verlassen hat. Gute Fahrt.

Die ganzen kleinen Lügen besungen von Fleetwood Mac. Angenehmen Samstagnachmittag. 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Und endlich ist sie da, die Geisterfahrer-Entwarnung. Auf der A1 der Westautobahn zwischen St. Georgen und Eberstal-Zell können Sie jetzt wieder frei fahren. Der Geisterfahrer hat die Autobahn verlassen. Gute Fahrt.

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1: Am Mikrofon Martin Balder. In Lettland wird heute ein neues Parlament gewählt. Das kleine Land im Baltikum grenzt ja an Russland und auch eine russischsprachige Minderheit lebt dort. Lettland sieht sich durch den Angriffskrieg Russlands gegen die Ukraine einer immer größer werdenden Bedrohung ausgesetzt. Barbara Tschandl berichtet.
2: Das Land gibt immense Summen für Verteidigung aus und das hat Folgen. Gesundheit, Bildung und auch die Überalterung des Landes sind in Lettland große Themen. Die Jungen wollen weg.
3: Ich glaube, dass es im Ausland einfach mehr Möglichkeiten gibt, vor allem wenn man weiß, wie hoch die Preise hier sind.
4: Schauen wir doch einmal auf unsere politischen Parteien. So viele Meinungen von uns Jungen wurden bisher nicht gehört.
2: Nicht weniger als 14 Parteien treten heute bei der Wahl an. Gute Chancen hat Andris Kulbergs, der seit Ende Mai mit einer Mitte-Rechts-Regierung an der Macht ist. Er führt in Umfragen deutlich vor teils russlandfreundlichen Parteien. Sollte er heute gewinnen, wird er pro-westliche Partner finden müssen. Experten prognostizieren schon jetzt, dass eine Koalitionsbildung extrem schwierig werden könnte.
1: Nach dem vereitelten Anschlag auf eine Passagiermaschine der Fly Dubai geht die ermittelnde Staatsanwaltschaft von einem Terrorakt des Co-Piloten aus. Der Mann habe für seinen Angriff auf den Piloten eine Notfallaxt aus dem Cockpit verwendet. Laut Medienberichten hatte der Täter schon im Vorjahr wegen extremistischer Ansichten seine Stelle bei Oman Air verloren. Im Gazastreifen sind laut palästinensischen Angaben bei einem israelischen Angriff mindestens 5 Menschen getötet worden. Israelische Medien berichten, der Angriff habe einem hochrangigen Vertreter der Terrorgruppe Hamas gegolten. Trotz der seit einem Jahr geltenden Waffenruhe greift Israel immer wieder Ziele im Gazastreifen an. Nach dem Teileinsturz eines Hauses in der Wiener Innenstadt ermittelt die Staatsanwaltschaft gegen 4 Beschuldigte. Vor knapp 2 Wochen waren in dem Wohnhaus die Decken von 3 Stockwerken durchgebrochen. Eine Frau kam dabei ums Leben. Mehr von Nicola Corazza.
5: Noch ist die Ursache des Teileinsturzes des Biedermeierhauses unklar. In dem Haus sollen seit Ende August Bauarbeiten durchgeführt worden sein. Laut Anwalt des Hauseigentümers gab es eine Bewilligung für einen Dachbodenausbau. Nun wird, wie die Tageszeitung die Presse berichtet, gegen 4 Beschuldigte ermittelt. Die Staatsanwaltschaft Wien bestätigt das heute. Der Verdacht lautet auf fahrlässige Gemeingefährdung. Es drohen bis zu 3 Jahre Freiheitsstrafe. Gegen wen ermittelt wird, gibt die Staatsanwaltschaft nicht bekannt. Bei Beschuldigten kann es sich auch um Firmen handeln, nicht nur um Personen. Bei dem Hauseinsturz sind 3 Personen verletzt worden. Ums Leben gekommen ist dabei die langjährige evangelische Kirchenfunktionärin Inge Troch.
1: Das waren die Nachrichten mit Martin Balder.
6: Beim Wetter in Oberösterreich bringt uns der Nachmittag nahezu strahlenden Sonnenschein bei Höchsttemperaturen zwischen 19 und 23 Grad. In der Nacht bilden sich vereinzelt Nebel oder Hochnebel. Die Tiefsttemperatur liegt zwischen 1 und 11 Grad. Morgen Sonntag lösen sich lokale Frühnebelfelder sowie anfängliche Hochnebel am Vormittag auf und machen der Sonne Platz. Die Höchstwerte 18 bis 22 Grad. 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A9, Pyrenautobahn Richtung Graz, zwischen Ried und Inzersdorf ist die Wartberg-Tunnelkette wieder frei. Die Unfallstelle ist geräumt, der Stau hat sich aufgelöst. Gute Fahrt.
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6: Na boom, diese Woche haben unsere Hörerinnen und Hörer abgeräumt. Die Ausgeschlafenen haben in Guten Morgen bares Geld gewonnen. Wie auch Sie das tun können, das schauen wir uns in 10 Minuten an. 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

0: Zum Dahinschmelzen, Lionel Richie. Es ist 11:58, angenehmer Samstagnachmittag. Diese Woche hat es geheißen Blitzquiz bestehen. In 30 Sekunden 5 Fragen beantworten und für jede richtige Antwort kassieren.
1: 30 Sekunden ab jetzt.
2: Für welches Essen ist das Innviertel berühmt?
3: Wetter.
2: Welches Haustier ist Garfield?
3: Eine Katze.
2: Wie heißen die Nackenhaare eines Pferdes?
3: Mine.
2: Wer nichts hören kann, ist...
3: Staub.
2: Und welcher Ozean liegt zwischen Europa und Amerika?
3: Der Atlantische Ozean.
2: Und für welches Essen ist das Innviertel nochmal schön berühmt?
0: Ah, das ist sich gerade nicht ausgegangen, aber bitte, 4 richtige Antworten innerhalb der Zeit, also 40 Euro in 30 Sekunden, das sind 4.800 Euro Stundenlohn, nicht schlecht, oder? Am Montag spielen wir wieder und Sie können mit dabei sein, wenn Sie sich auf unserer Homepage anmelden.
1: Bares fürs Börserl, beim Radio Oberösterreich Blitzquiz.

Unverkennbar, oder die Village People. Jetzt habe ich einen Song für uns, der die inoffizielle Hymne zur Fußball-WM 2014 gewesen ist. In Deutschland ist er sogar zum Song des Jahres gekürt worden. Auf uns, Andreas Burani.

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1: 14:30 im Studio, Wolfgang Schneidl. Nach wie vor ist unklar, wer die SPÖ im Bund weiterführen wird. Die Diskussion um den Bundesparteivorsitzenden Andreas Babler reißt nicht ab. Ministerin Eva-Maria Holzleitner hat heute in einem ORF-Interview klargemacht, dass sie nicht zur Verfügung stehe und damit auch das Amt der Vizekanzlerin für sie nicht in Frage komme. Zuvor gab es bereits von Finanzminister Markus Marterbauer ein Nein zum Vizeregierungschef. Dichter Nebel hat heute früh in Ried im Traunkreis zu einem Unfall mit 3 Verletzten geführt. Ein 17-jähriger Autofahrer hat laut Polizei aufgrund des Nebels eine Stopptafel übersehen und ist in das Auto einer Frau gefahren, die mit ihrem Mann unterwegs war. Der Jugendliche war ortsunkundig und kam von der Pyrenautobahn. Alle 3 Beteiligten sind leicht verletzt ins Krankenhaus gebracht worden. Und Kunst und Kultur bis spät in die Nacht, das bietet heute die ORF Lange Nacht der Museen in Oberösterreich. Ab 18 Uhr öffnen 52 Museen im ganzen Land ihre Türen und laden bis Mitternacht zum Entdecken ein. Das waren die Nachrichten, damit zum Wetter mit Claudia M.
2: Und wenn Sie diese lange Nacht der Museen verbringen wollen bei uns in Oberösterreich, kann es sein, dass es wirklich sternenklar ist und relativ huschikalt mit Tiefsttemperaturen um 1 Grad. Die Tageshöchstwerte 19 bis 23 Grad. In der zweiten Nachthälfte bilden sich Nebel oder Hochnebel. Am Sonntag lösen sich lokale Frühnebelfelder sowie anfänglicher Hochnebel am Vormittag auf und machen der Sonne Platz. Die Höchstwerte 18 bis 22 Grad. 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Alles ruhig auf den Hauptverkehrsverbindungen. Gute Fahrt.
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0: Nächste Woche am Wochenende gibt es wieder diese winzig kleinen Welten, die großen Maschinen und alles mit Liebe zum Detail hergestellt anzusehen. Denn da findet die Modellbaumesse in Ried statt. Neu dabei ist heuer ein Diorama-Wettbewerb. Also diese filigranen Miniaturwelten werden dabei vom Publikum bewertet und die Siegerinnen ausgezeichnet. Außerdem gibt es natürlich wie immer Modelleisenbahnen, ferngesteuerte Fahrzeuge, Flugzeuge, Schiffe, Plastik- und Kartonmodellbau. Also alles, was das Herz begehrt für diese geduldigen Menschen, die anscheinend auch eine ruhige Hand haben. Für mich wäre das nichts, aber anschauen tue ich es gerne. Wenn Sie das auch sehen wollen, dann gibt es jetzt für Sie einmal zwei Eintrittskarten zur Verfügung gestellt von der Messe Ried. 0732 60 60 60. 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
1: Schönes Wochenende. 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

Der Diorama-Wettbewerb ist neu bei der Modellbaumesse in Ried. Wir gratulieren dem Gewinner. Am 10. und 11. Oktober findet diese Messe statt und viel Freude beim Anschauen.

vor drei, die Ablöse ist da. Katrin Wachau wird in der nächsten Stunde übernehmen und sie geht pilgern mit uns. Vielmehr eigentlich schlafen, weil sie schaut sich die Pilgerunterkünfte an. Sind die bequem? Sind die zu karg? Wie ist es denn, wenn man pilgern geht und natürlich auch übernachten will? Das erfahren wir in der nächsten Stunde.

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2: Am Mikrofon Martin Balder. Morgen kommen die Spitzen der SPÖ zusammen, um über die Zukunft der Partei und ihres Vorsitzenden Andreas Babler zu beraten. Seit der Erklärung des Medienmanagers Gerhard Zeiler, er wolle die SPÖ-Führung übernehmen, ist die Debatte wieder voll entbrannt. Kolportiert wird etwa, dass Babler das Vizekanzleramt behalten, aber den Parteivorsitz zurücklegen könnte. Frauen- und Wissenschaftsministerin Eva-Maria Holzleitner will sich im ORF-Interview an den Spekulationen nicht beteiligen und für sich selbst winkt sie ab.
3: Das ist der einzige Name, wo ich Ihnen eine sehr konkrete Antwort geben kann, wenn es meine eigene Person betrifft. Nein, ich stehe nicht zur Verfügung, weil einerseits als Bundesfrauenvorsitzende habe ich noch sehr viele Aufgaben auch zu erfüllen und natürlich auch in meiner Funktion als Bundesministerin für Frauenwissenschaft und Forschung. Das sind drei sehr fordernde Bereiche, bin wirklich gänzlich ausgelastet
4: also
3: damit.
4: Sind weder als neue Parteichefin noch als Vizekanzlerin stehen Sie zur Verfügung?
3: Ich habe in der Partei auch schon eine sehr tragende Rolle, auch als stellvertretende Bundesparteivorsitzende und Bundesfrauenvorsitzende, und das fühle ich sehr gerne aus.
2: Sagt Holzleitner im Gespräch mit Klaus Webhofer. In Lettland wird heute ein neues Parlament gewählt. Der Wahlkampf war geprägt von sozialen Problemen, hohen Preisen und der Sorge vor einem russischen Angriff. Trotz der erwarteten Zugewinne für populistische Parteien dürfte das Wahlbündnis von Regierungschef Andris Kulbergs stärkste Kraft werden. Die spanische Modekette Zara hat nach Beschwerden ein Halloween-Kostüm vom Markt genommen. Das Kostüm hat deutliche Ähnlichkeit mit der Häftlingskleidung, die in den Konzentrationslagern der Nazis verwendet wurde. Mehr von Christian Huber.
5: Blau-weiße Längsstreifen auf abgetragen aussehender Jacke und Hose. Aufdrucke, die an Stacheldraht erinnern, und Aufnäher, die ausschauen wie Häftlingsnummern. Das angebliche Bräutigam-Kostüm für Halloween wirkt wie eine KZ-Kleidung. Zara nimmt die Kleidung jetzt aus dem Programm und spricht von einem Missverständnis. Nicht zum ersten Mal übrigens. Vor einigen Jahren hat Zara auch ein blau-weiß gestreiftes Kinderhemd mit einem gelben, sechszackigen Stern auf der linken Brust vom Markt nehmen müssen und auch eine Stofftasche im Hakenkreuzdekor.
2: Heute Abend laden wieder rund 670 heimische Institutionen in allen Bundesländern bis Mitternacht zur Langen Nacht der Museen. Bereits zum 26. Mal findet die vom ORF initiierte Museumsnacht statt. Auch grenznahe Museen in Slowenien, Liechtenstein, der Schweiz und in Deutschland machen mit. Jörg Hofer berichtet.
6: Die Lange Nacht der Museen ist seit Jahren bei Jung und Alt äußerst beliebt. Im Vorjahr haben sich über 280.000 Museumsfans zur späten Stunde bei den unterschiedlichen Museen in ganz Österreich eingefunden. Die Lange Nacht der Museen beginnt in ganz Österreich um 18 Uhr. Der reguläre Ticketpreis beträgt 19 Euro. Ein Ticket gilt die ganze Nacht für alle Museen.
2: Das waren die Nachrichten mit Martin Balder.
7: Einen schönen Nachmittag, und da ist das Wetter heute richtig gut für einen Kaffee draußen bei uns in Oberösterreich in der Sonne. Da schmeckt auch das Eis in der Sonne, auch im Oktober. Jetzt zum Beispiel in St. Wolfgang bei 22 Grad, in Barzell bei 20 Grad. Das Maximum sind heute 23 Grad. Morgen am Sonntag viel Sonne, etwas Nebel, ein paar Wolken, aber alles in allem wieder sehr sonnig bei bis zu 23 Grad. 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Und da geht's gut voran, ohne Probleme. Gute Fahrt.
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7: Es ist so ein schöner, goldener Herbsttag. Und die Musik passt super dazu, gleich samstags Hochstimmung, die Pointer Sisters. Das ist einfach nur gute Laune pur. Und jetzt Simon & Garfunkel. Wie die Sonnenstrahlen, die heute runterkommen.

0: Das ist das Wochenende mit Radio Oberösterreich. Herzlich willkommen. Pilgern ist ein absoluter Trend. Der Weg und die Pilgerunterkünfte sind dabei die Ziele. Im Pfarrhof Eidenberg Berlins gibt es neue Pilgerzimmer. 35 Euro die Nacht in einem Zimmer zu sechst. Radio Oberösterreporterin Silke Langeder. Wie komfortabel sind denn die Zimmer für den Preis?
1: Also ich glaube, viele Menschen sind noch nicht in diesen ganz, ganz neuen Pilgerbetten gelegt. Sigrid Gilmeier ist die Projektleiterin. Wie liegt es sich?
2: Ja, eigentlich ganz gemütlich für den ersten Eindruck. Man muss aber sagen, man ist eh froh, wenn man nach dem Pilgern, glaube ich, müde ist, dass man was Gutes zum Liegen hat.
1: Es riecht alles noch sehr neu. Es sind die Wände noch ganz, ganz sauber.
3: Schaut aus, ich habe überhaupt noch nie wer duscht.
1: Also das Wasser ist tatsächlich warm.
2: Sehr schön, das freut mich, dass das so gut funktioniert.
1: Das Pilgerzimmer bietet zweckmäßige Einrichtungen, aber keinen Luxus. Aber das ist so das Konzept.
2: Wir sind ja kein Hotel, aber wir möchten einfach entlang des Pilgerweges Herbergen anbieten. Für alle, die was es gerne auch schlicht haben möchten. Es ist nicht nur ausschließlich für Pilger, aber es ist schon grundsätzlich für Pilgerinnen konzipiert.
1: Pilger stammt nämlich eigentlich von dem Ausdruck Bücher. Kennen Sie den Bücher?
2: Eher Stritzi, oder? Also genau. So in die Richtung. Ah, okay, ja, na da. Gehen wir jetzt aber nicht davon aus, dass wir nur Stritzis beherbergen, aber ja, genau.
1: Aber wer schaut jetzt ein bisschen nach dem Rechten, kommt um 10 dann der Herr Pfarrer und dreht das Licht ab?
2: Nein, das ist nicht so gedacht, aber es wohnt hier niemand anderes und man kann hier auch niemanden anderen belästigen und man muss auch sagen, die Wände sind so dick, dass es auch nicht nach außen dringt.
1: Und in diesen Mauern ist es schön kühl.
2: Das wird im Sommer ein großer Vorteil sein, im Winter werden wir mit Decken und Heizung wahrscheinlich nachhelfen mehr.
0: Viele Decken. Die Pilgerzimmer liegen übrigens am neuen Pilgerweg zwischen dem Kloster Wilhering und dem Kloster Hohenfurz in Wischibroz, Tschechien.
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1: Halb vier im Studio, Wolfgang Schneidl. Eine überaus erfolgreiche Bilanz zieht die Messe Wels. 95.000 Jugendliche haben die Messe Jugend und Beruf in Wels besucht, 300 Aussteller, fast 170 Ausbildungsbetriebe und 100 Schulen haben Berufschancen rund um Lehre, Matura und Studium präsentiert. Auch für die Wirtschaft eine wichtige Möglichkeit, sich präsentieren zu können. Wirtschaftskammerpräsidentin Doris Hummel lobt die Möglichkeit, auf der Messe Talente zu entdecken. Und für die Jugendlichen ist die Messe ein wichtiger Ort, um mit möglichen künftigen Lehrbetrieben in Kontakt zu kommen, so die Wirtschaftskammer. Bei einem Verkehrsunfall in Melk in Niederösterreich ist ein Oberösterreicher bei einem Frontalzusammenstoß ums Leben gekommen. Zeugen haben gegenüber der Polizei angegeben, dass der 75-Jährige versucht haben soll, einen Lastwagen zu überholen. Dabei ist denn das Auto eines deutschen Ehepaares geprallt. Die beiden sind verletzt worden. Der Mann aus dem Bezirk Linzland ist noch an der Unfallstelle seinen Verletzungen erliegen. Und die Pflegeoffensive in Oberösterreich zeigt Wirkung. 65 Pflegekräfte haben am Kepler-Uniklinikum ihre Ausbildung abgeschlossen und werden künftig in Spitälern, in der Langzeitpflege, bei mobilen Diensten oder Ärzten bzw. in der Reha- und Kuranstalten arbeiten. 15 davon sind bereits in der Pflege tätig gewesen und haben so ihre Ausbildung erweitert, so die Gesundheitsholding. Soweit die Meldungen, jetzt zum Wetter.
2: Blitzblauer Himmel über Oberösterreich, generell super für einen Spaziergang zum Beispiel. Jetzt in Rohrbach bei 21 Grad oder Sie wandern, spazieren von Grammerstetten runter nach Linz. Da hat es jetzt auch 21 Grad. Und morgen am Sonntag gutes Wetter für Lust aufs Wandern in Ried im Innkreis. Um 10 Uhr geht's los bei der BWT Arena. Es kann noch etwas Nebel dabei sein. Es ist trocken und dann setzt sich die Sonne durch bei bis zu 23 Grad morgen. Und die Infos zur Wanderung, die gibt's online auf unserer Internetseite oe.orf.at. 15.32 Uhr, ORF Radio Oberösterreich mit dem besten Verkehrsservice im Land. Da geht's gut voran, ohne Probleme. Gute Fahrt.
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0: Der Samstagnachmittag mit Radio Oberösterreich. Herzlich willkommen. Also es ist schon fast ein bisschen skurril, bei Sonne und jetzt etwa 20 Grad an Skifahren zu denken. In den Skigebieten laufen aber schon die Vorbereitungen und auch die Wintersportlerinnen und Sportler, die freuen sich schon wieder auf Skifahren. Ja, und Skifahren ist einfach was Schönes als Hobby oder auch als Berufung. Aber immer weniger betreiben Skifahren leistungsmäßig. Markus Gattinger ist der Direktor der Skimittelschule Windischgarsten. Kosten, Zeit, das sind alles Faktoren.
1: Ich glaube nicht, dass wir noch das Sportland sind, wie man sich es vielleicht vorstellt, als aktive Sportler. Wir haben sehr viele passive Sportler. Oft auch leider gar nicht wegen dem Finanziellen, sondern weil Eltern den zeitlichen Aufwand nicht machen wollen. Das heißt, dann am Wochenende auf die Skipiste gehen, zu Rennen fahren. Da sind halt andere Sportarten vielleicht leichter zugänglich. Der Fußballplatz im Ort, da habe ich nicht so weit Anreise.
0: Und Skifahren ist teuer, wird noch teurer. Das ganze Gespräch mit Markus Gattinger heute in Oberösterreich heute ab 19 Uhr in ORF 2.

0: Wie schön ist der Samstagnachmittag heute. Alles entspannt zum Runterkommen. Also hoffentlich. Hier ist Radio Oberösterreich mit mir, Katrin Wachauer. Schönen Nachmittag.
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2: Am Mikrofon Martin Balder. In Spanien gibt es heute Nachmittag gleich mehrere Demonstrationen gegen die Wohnungsnot. In Madrid, Barcelona, Valencia und anderen Städten gehen Zehntausende Menschen auf die Straße. Sie fordern ihr Recht auf menschenwürdigen Wohnraum sowie einen besseren Schutz für Mieter ein. Barbara Czandl berichtet.
3: Alleine in Madrid gehen heute tausende Menschen auf die Straße. Auf ihren Bannern steht Aufruf zum Generalstreik und wir fordern Gerechtigkeit. Viele halten ihre Wohnungsschlüssel hoch und klimpern damit. Eine Demonstrantin sagt, diese Art von Profitsucht auf dem Immobilienmarkt muss aufhören. Gestern ist die Regierung von Ministerpräsident Pedro Sánchez im Parlament mit zwei Dekreten gescheitert, mit denen sie gegen steigende Mieten und Zwangsräumungen vorgehen wollte. Konservative und rechtspopulistische Abgeordnete hatten dagegen gestimmt. Jetzt gibt es Spekulationen über vorgezogene Wahlen. Die nächsten regulären Wahlen gäbe es nächsten Sommer. Die Proteste in Spanien reißen jedenfalls nicht ab. Erst vor wenigen Tagen gab es nach einer aufsehenerregenden Zwangsräumung einer 87-Jährigen in Madrid Demonstrationen in ganz Spanien für das Recht auf Wohnen.
2: Die stellvertretende SPÖ-Vorsitzende Eva-Maria Holzleitner steht für ein Spitzenamt nicht zur Verfügung. Im ORF-Interview erklärte Holzleitner, sie strebe weder den Parteivorsitz noch das Vizekanzleramt an. Sie sei mit ihren derzeitigen Aufgaben voll ausgelastet. Vor dem morgigen Krisentreffen der SPÖ waren Spekulationen laut geworden, wonach Andreas Babler Vizekanzler bleiben, aber die Parteiführung abgeben könnte. Nordkorea hat nach eigenen Angaben eine KI-gesteuerte Mittelstreckenrakete getestet. Die Rakete sei in der Lage, mittels künstlicher Intelligenz ihre Flugbahn zu ändern. Damit gäbe es keinen Weg, ihr auszuweichen, so das Regime in Pyongyang. Österreichs Fußballnationalteam hat vor kurzem in Pristina das Abschlusstraining für das morgige vierte Nations League-Spiel gegen den Kosovo absolviert. Teamchef Ralf Rangnick ist über die Trainingsbedingungen vor Ort, aber alles andere als glücklich. Aus Pristina, Daniel Kolowitz.
4: Ja, wir durften beim Abschlusstraining hier ein bisschen zuschauen und es sind uns sofort die springenden Bälle aufgefallen, die bei Passübungen nicht zu übersehen waren. Teamchef Ralf Rangnick stellt der Rasenqualität hier in Pristina ein schlechtes Zeugnis aus.
5: Der Platz ist natürlich in einem katastrophalen Zustand. Ich habe selten international auf so einem schlechten Platz trainiert. Bis morgen wird sich da nichts dran ändern. Das Gute ist, dass es für beide Mannschaften gilt und ich kann mir nicht vorstellen, dass eine technisch versierte Mannschaft wie der Kosovo bei solchen Bodenverhältnissen gerne spielt. Also so einen ungepflegten Platz habe ich in meinen 40 Jahren Profifußball selten erlebt.
4: Das Nationalteam des Kosovo wird diese Worte wohl motivierend wahrnehmen. Das Duell mit dem Team von Franco Foda steigt morgen dann hier um 18 Uhr auch live zu sehen in ORF 1. Mit einem Sieg könnte Österreich dem Aufstieg in die A-Gruppe der Nations League einen großen Schritt näher rücken.
2: Das waren die Nachrichten mit Martin Balder.
6: Damit sind wir jetzt in Oberösterreich und der Sonne. Es gibt derzeit überall Sonnenschein, Temperaturen meist über 20 Grad. In Frankenmarkt derzeit 22 Grad, in Reichersberg 21, in Enns ganz genau 20 Grad. Sonnenuntergang ist heute um 18.38 Uhr in Linz und bis dahin geht es mit der Sonne weiter. Dann kühlt es recht schnell ab, in der Nacht 1 bis 11 Grad, morgen wieder bis zu 23 Grad. Etwas Nebel, vor allem im Innviertel und dann viel Sonnenschein, auch morgen. 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Da sind uns keine Probleme gemeldet worden. Damit gute Fahrt.
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6: Nachmittagsjause jetzt auf dem Urveranermarkt. Zuckerwatte, ein Erdbeerspieß, ein Langosch mit ganz viel Knoblauch. Herrlich. Und dann direkt eine Runde mit der Crazy Maus. Geht heute und morgen noch.

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1: Ich hoffe, Sie sind happy mit Radio Oberösterreich am Samstagnachmittag. Immer am Donnerstagvormittag beantworten wir Ihre Fragen.
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1: Sie stellen die Fragen, die Expertinnen und Experten antworten. Diesen Donnerstag war Biogärtner Karl Bloberger zu Gast mit so vielen Tipps zu Ihren Pflanzen und so viele haben angerufen.
3: Ich habe vor Jahren einen Feigenbaum gekriegt, überwinterten und habe heuer das erste Mal wahnsinnig viel Früchte drauf gehabt. Kann ich die weggeben oder sollte ich die über den Winter umlassen am Strauch?
4: Einfach umlassen und schauen. Ein Großteil wird eh abfallen, weil es im Winterquartier nicht überleben. Wichtig ist schon ein geschützter Platz, ein Platz, wo es im Winter nicht zu viel Sonne gibt, dass er nicht zu früh aufwacht. Wenn er im Topf steht, später dann ungefähr 10 bis 15 cm tiefer setzen, sodass wenn es abfriert, dass er von unten wieder austreibt und die ersten Jahre einfach Laub herumgeben, dass man ein bisschen schützt.
5: Das geht um nur, weil der Apfelbaum, die habe ich das letzte Mal vor 10 Jahren radikal zurückgestellt und ich wollte fragen, ob das jetzt auch noch mal so funktioniert, weil es haben seit den 70er Jahren sind die gesehen.
4: Jetzt würde ich einmal warten und im Februar schneiden und dann natürlich aufpassen, vielleicht nur eine einzige Regel, nicht mehr als ein Drittel herausschneiden und auch von den Ästen nicht mehr als ein Drittel einkürzen, weil sonst kommt es zu diesem Besenwachstum. Weil der Baum natürlich, wenn er stark zurückgeschnitten wird, diese Kraft, die er jetzt quasi gesammelt hat in der Rinde und in den Wurzeln, irgendwo loswerden will.
6: Ich habe vor 3 Jahren einen Birnbaum gesät. In der Mitte sind Birnen und 2 Drittel davon sind Quitten. Jetzt ist die Frage, was ist da schiefgegangen? Wie kann sowas passieren?
4: Es ist veredelt worden, offenbar. Es wird irgendwann einmal das dominieren, was eigentlich den Wurzelstock bildet. Ich nehme an, das ist auf einer stark wachsenden Quitte passiert. Und da ist es eigentlich zu dem Problem gekommen. Aber wirklich rausschneiden, sonst haben sie das Problem, dass wahrscheinlich irgendein Teil einmal absterben wird.
1: Ja, und alle anderen Antworten können Sie ganz praktisch nachhören auf sound.of.at in Radio Oberösterreich bei der Arbeit vom Donnerstag 10 Uhr. Und wie sagt Karl Bloberger immer, ich mache das jetzt in seiner Vertretung. Viel Spaß beim Gatteln.
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1: 16:30 im Studio Wolfgang Schneidl. Erfolgreich ist der Sirenentest heute Mittag verlaufen. Nur 4 von den insgesamt 1.498 Sirenen in Oberösterreich haben heute bei dem Test nicht funktioniert, berichtet das Innenministerium. Insgesamt beträgt die Ausfallsquote in Österreich 0,67%. Das heißt, insgesamt sind von den 8.400 Sirenen 56 ausgefallen, etwas mehr als im Jahr 2025. Getestet worden ist auch das Katastrophenwarnsystem AT-Alert. Auf den Mobiltelefonen, laut den Netzbetreibern, sind hier keine Ausfälle gemeldet worden. Nach wie vor ist unklar, wie es mit der SPÖ weitergeht. Die Diskussionen über die Führung reißen nicht ab. Nachdem Ministerin Eva-Maria Holzleitner heute in einem ORF-Interview klargemacht hat, dass sie nicht zur Verfügung stehe und damit auch das Amt der Vizekanzlerin für sie nicht in Frage komme, ist unklar, ob die SPÖ den Bundesparteivorsitzenden Andreas Babler bei der morgigen Sitzung der Landesspitzen ablösen wird. Zuvor gab es bereits von Finanzminister Markus Marterbauer ein Nein zum Vizeregierungschef. Wie können Straßen und öffentliche Räume in Österreich sicherer gemacht werden? Diese Frage haben die Verkehrsreferenten der Bundesländer bei ihrer Konferenz in Bregenz besprochen. Landesrat Günther Steinkellner von der FPÖ betont, dass hier ein Zusammenspiel verschiedener Maßnahmen von der Sensibilisierung über die Schulung von Personal bis hin zur Stärkung der Zivilcourage brauche. Und ein weiteres wichtiges Anliegen Oberösterreichs war die vereinfachte Feststellung einer Suchtgiftbeeinträchtigung im Straßenverkehr. Soweit die Meldungen, damit zum Wetter mit Kathi Wachauer.
2: Jetzt sind es in Hörsching beim Flughafen 20 Grad, in Weizenkirchen 21 Grad. Viel Sonne ist dabei. Es ist bei uns in Oberösterreich viel freundlicher, viel sonniger als zum Beispiel auf Mallorca jetzt. Gerade ein Video bekommen, dort schüttet es. Bei uns ist Regen aus heutiger Sicht nächsten Donnerstag dabei. Morgen aber auch nochmal trocken und sonnig. Etwas Nebel ist dabei, dann viel Sonne bei bis zu 23 Grad. 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Wir schauen zum öffentlichen Verkehr. Bei den Linz-Linien fahren die Straßenbahnlinien 1 und 2 nicht zwischen der Universität und St. Magdalena. Grund ist ein Unfall im Bereich Glaserstraße. Es fahren ersatzweise Busse. Gute Fahrt.
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0: Da lebt man mit Ihnen bei Ihren Fotos, die Sie uns schicken auf 0800 95 2 95 2. Jetzt Radio Oberösterreich. Das ist, als wären wir dabei. Das ist einfach schön. Zum Beispiel hat uns Alfred Anton, großartiger Name, aus Linz ist Alfred Anton, er hat uns ein Foto mit seinen Freunden geschickt. Sie haben heute einen Männerausflug, also eine Männerausfahrt mit zwei Maschinen und einer Vespa gemacht. Ein Foto der drei in Scharten mit der Sonne und mit dem wunderbaren Ausblick ins Mühlviertel rein. Ich wäre gern dabei gewesen.
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2: Herzlich willkommen zum Journal um 5. Das sind unsere Themen. Fly Dubai Attentäter hatte seinen vorigen Pilotenjob wegen extremistischer Ansichten verloren. Lieferung von Grippeimpfstoffen dürfte sich um Wochen verzögern. Im Journalstudio Martin Balder. Nach dem vereitelten Anschlag auf eine Passagiermaschine der Fly Dubai durch den Co-Piloten ermittelt nun die Generalstaatsanwaltschaft der Vereinigten Arabischen Emirate. Sie hat heute Angaben sowohl zum Tatmotiv als auch zur Tatwaffe veröffentlicht. Katharina Wagner berichtet.
3: Der Co-Pilot soll seinen Kollegen im Cockpit mit einer sogenannten Notfallaxt, die sich dort für Notlagen befunden habe, attackiert haben. Und der Mann soll das mit der Absicht getan haben, einen geplanten Terrorakt zu begehen. Das gibt die ermittelnde Staatsanwaltschaft der Vereinten Arabischen Emirate heute bekannt. Davor hatten Medien berichtet, bei dem mutmaßlichen Täter soll es sich um einen omanischen Staatsbürger handeln, der schon vor Jahren als Sicherheitsrisiko gegolten habe. Während seiner Ausbildungszeit als Co-Pilot bei einer omanischen Fluglinie soll bei ihm 2024 extremistisches Material gefunden und ein Flugverbot über ihn verhängt worden sein. Warum der Mann später dennoch bei Fly Dubai als Co-Pilot anheuern konnte und für einen Flug nach Israel zum Einsatz kam, ist bisher unklar.
2: Die Grippeimpfung dürfte heuer später starten als geplant. Wegen Lieferproblemen des Herstellers könnten fast 900.000 Impfdosen für die breite Bevölkerung statt im Oktober erst Ende November zur Verfügung stehen. Als Begründung wurden Produktionsprobleme und Störungen in den internationalen Lieferketten genannt. Für die am meisten gefährdeten Personen stehen laut Ärztekammer aber genügend Impfstoffe anderer Hersteller zur Verfügung. Theaterkarten kaufen, Bankgeschäfte erledigen, einen Arzttermin vereinbaren oder einen Tisch im Gasthaus reservieren. All das wird immer häufiger nur mehr online angeboten. Für jene meist älteren Menschen, die sich mit Computer und Internet nicht auskennen, ist das eine erhebliche Barriere. Das Rote Kreuz hat deshalb ein Projekt gestartet, bei dem ältere Menschen von Gleichaltrigen lernen, wie sie sich in der digitalen Welt zurechtfinden. Beate Tomasowitsch hat eine 70-jährige Schülerin mit ihrer 72-jährigen Trainerin beim Roten Kreuz in Wien getroffen.
4: Elisabeth Scholz und Silvia Schön absolvieren heute ihren vierten Kurstag. Ein Urlaubsfoto aus Kreta ist irrtümlich im Papierkorb gelandet.
5: Ich klick's an und geb's in den Kreta, verschieb's in den Kreta.
6: Ja, oder? Was musst du machen von den Tasten her?
5: Zuerst die linke Maustaste nehmen,
6: halten.
5: Und halten. Und dann schiebe ich das in den Greta-Ordner rein.
4: Elisabeth Scholz ist 70 Jahre alt. Begonnen hat sie den Kurs mit Wie finde ich auf Google, was ich suche. Doch nun ist ja auch die KI nicht mehr fremd.
5: Das war eigentlich eine recht nette Erfahrung, weil die ja zurückredet auch und so. Aber ich weiß schon, das ist nicht meine Freundin. Ja.
4: Als nächstes will sie Online-Banking lernen. Und Silvia Schön, ihre 72-jährige Trainerin, hat schon die nächsten Ziele für sie.
6: Zum Beispiel einen Tisch in ein Restaurant reservieren. Oder eben vielleicht auch Theaterkarten bestellen.
4: Das Projekt der digitalen Trainerinnen gibt es in 5 Bundesländern.
2: Wo auf der Welt findet man eigentlich Fossilien? Zwei Paläontologen aus Wien und München haben sich diese Frage gestellt und mit Hilfe einer riesigen Datenbank mehrere ganz spezielle Weltkarten gezeichnet. Darauf ist zu sehen, in welchen Regionen der Erde es bisher Fossilienfunde aus den verschiedenen Erdzeitaltern gegeben hat und wo nicht. Mehr von Christina Singer.
7: Eine riesige, öffentlich zugängliche Datenbank aller bisher bekannten Fossilienfunde war die Grundlage für die beiden Paläontologen, um daraus ihre Karten zusammenzustellen. Europa und Nordamerika sind demnach schon sehr gut erforscht, was die vergangenen 540 Millionen Jahre angeht, sagt Matthias Harzhauser vom Naturhistorischen Museum in Wien.
8: Wenn ich nach Afrika gehe, wenn ich nach Asien gehe, dann habe ich natürlich Bereiche, die vergleichsweise unbekannt sind. Das ist unsere Terra Incognita, also die unbekannte Welt, die wir erforschen wollen.
7: Größere Wissenslücken zeigen sich auch bei den Fossilien aus Küstenregionen der jüngeren Erdgeschichte im Vergleich zum Erdaltertum. Eine Schatzkarte für Hobbyforscher ist die Studie nicht, dafür sind die untersuchten Bereiche zu groß. Aber ein möglicher Wegweiser für künftige Forschungsprojekte.
2: Das war das Journal um 5 mit Martin Balder.
9: Damit sind wir heute in Oberösterreich und da messen wir in Vöcklabruck momentan 20 Grad, in Enns 21 Grad, in Micheldorf 19 Grad und das wird ein ruhiger, sonniger Abend heute. Morgen am Sonntag gibt es vom Wetter her eigentlich eine Wiederholung von heute. Etwas Nebel, vor allem im Innviertel und im Alpenvorland. Dann viel Sonne, nur wenige Wolken bei bis zu 23 Grad. 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Und da schauen wir zum öffentlichen Verkehr. Bei den Linz-Linien fahren die Straßenbahnlinien 1 und 2 wieder auf der gesamten Strecke. Die Unfallstelle im Bereich Glaserstraße ist gerade geräumt. Gute Fahrt!
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9: Wir bewegen uns derzeit so in einer Zwischenphase. Draußen teilweise noch kurzes Leiberl und so ein bisschen Sommergefühl. Und auf manchen Balkonen in Linz leuchten schon die ersten Weihnachtslichterketten. Das ist kein Witz. Also schauen Sie mal, wenn Sie eine Runde gehen in der Nachbarschaft. Wir sind also irgendwo zwischen Spätsommer und Last Christmas.

0: Dire Straits für einen wunderbaren späten Samstagnachmittag in Radio Oberösterreich. Klein, aber oho, die Bonsai, also Baum im Topf. Die kleinen Bäume, die schauen ganz genauso aus wie die großen. In denen steckt aber so viel Pflege und Liebe drinnen, damit die auch wirklich so aussehen. Dieter Barthofer aus Weizenkirchen ist Bonsai Newcomer des Jahres. Jetzt erst gerade geworden. Gratulation!
1: Vielen Dank. Indem, dass ich das erst wirklich so kurz mache, ist das natürlich für mich schon ein großer Erfolg.
0: Bonsai Newcomer des Jahres, was heißt das eigentlich?
1: Also das schaut folgendermaßen aus, man kriegt im Prinzip dort einen Busch gestellt, das ist wirklich so ein kleines Gebüsch, ah, und hat dann 4 Stunden Zeit und muss aus diesem Gebüsch einen Bonsai gestalten.
0: Also man muss kreativ sein.
1: Ja, sehr sogar.
0: Also haben sie einen besonders schönen Busch bekommen quasi zum Gestalten.
1: Ja, genau. Nein, es ist dann so, die werden halt wirklich zugelost. Also sie sind schon sehr ähnlich, also, aber man wird ausgelost und es ist natürlich ein bisschen eine Glückssache, was für ein Material das man bekommt.
0: Ja, spannend. Das heißt, es geht jetzt dann zum internationalen Bewerb nach Belgien im nächsten Jahr. Gibt es dort die gleichen Spielregeln oder schaut es dann dort anders aus?
1: Es ist dann genauso wie hier in Österreich. Also das heißt, das ist ja die Vorlage dazu sozusagen. Man kriegt wieder so ein Gebüsch und hat wieder 4 Stunden Zeit und darf keinen Kontakt zur Außenwelt haben sozusagen. Ja. Und in die 4 Stunden sollte dann eben ein ansehnlicher Bonsai rauskommen. Ja.
0: Für alle, die auch einen Bonsai daheim haben, was ist jetzt im Herbst zu tun? Gibt es einen Spezialtipp-Trick von Ihnen, Profi-Tipp?
1: Also, Herbst ist natürlich eine ganz wichtige Zeit für Bonsai. Da gibt es noch eine Herbstdüngung, dass da richtig fit durch den Winter kommt, der Bonsai. Und natürlich der Herbstschnitt ist auch wichtig, dass er dann wirklich nächstes Jahr wieder schön austreibt.
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1: 5:30, der Überblick. Dramatische Szenen bei Brand in Pasching. Erfolgreiche Sirenenprobe. Das Wetter weiterhin wenig Wolken und warm. Im Studio Wolfgang Schneidl. Dramatische Szenen haben sich heute Nacht im Paschinger Ortsteil Langholzfeld im Bezirk Linzenland abgespielt. In einer Wohnung eines Doppelhauses ist Feuer ausgebrochen. Während einer der Bewohner seinen Nachbarn in letzter Minute ins Freie zerrte und ihm so das Leben gerettet hat, sind seine Mutter und Großmutter vom dichten Rauch eingeschlossen worden, berichtet Birgit Ebner.
2: Der Weg war versperrt, weil dadurch, dass mein Sohn eben ihn dann vom Stiegenhaus über unser Wohnzimmer hinaus ins Freie transportiert hat, der ganze Rauch von der Nebenwohnung zu uns gekommen ist und wir konnten nicht mehr runter.
1: Die beiden eingeschlossenen Frauen konnten von der Feuerwehr zum Glück unverletzt geborgen werden. Der gerettete 66-jährige Bewohner musste jedoch aufgrund einer schweren Rauchgasvergiftung wiederbelebt werden und wurde ins Krankenhaus eingeliefert. Die Brandursache steht derzeit noch nicht fest. Brandstiftung wird von den Sachverständigen jedenfalls ausgeschlossen. Einmal im Jahr, am ersten Samstag im Oktober, werden österreichweit alle Sirenen getestet. Und positive Nachrichten gibt es aus Oberösterreich nach dem diesjährigen Zivilschutzprobealarm heute Mittag zwischen 12 und 13 Uhr. Nur 4 der 1500 Sirenen in den Gemeinden haben nicht funktioniert. Damit liegt unser Bundesland österreichweit auf Platz 3. Karin Zierlinger berichtet.
3: Warnung, Alarm und Entwarnung lauten die drei unterschiedlichen Signale, die immer am ersten Samstag im Oktober bundesweit an 8.399 Sirenen getestet werden. Nur 56 davon haben nicht funktioniert. In Oberösterreich sind von den etwa 1.500 Sirenen 4 stillgeblieben. Damit liegt unser Bundesland auf Platz 3 hinter dem Burgenland und Vorarlberg, wo alle funktioniert haben. Ausgestrahlt wird der Alarm über die Feuerwehrsirenen. Im Ernstfall wird er, je nach Gefahrensituation, von der zuständigen Bundes-, Landes- oder Bezirkswarnzentrale ausgelöst. Der Zivilschutzprobealarm ist außerdem bundesweit als AT-Alert auf den Mobiltelefonen ausgelöst worden und soll, laut Netzbetreibern, erfolgreich gewesen sein.
1: Auch wenn es draußen noch sommerlich warm ist, laufen in den Skigebieten die Vorbereitungen für die Saison auf Hochtouren. Aber wie lange ist Skifahren bei steigenden Temperaturen und Kosten noch leistbar und braucht es in Zukunft vielleicht sogar eine eigene Skihalle? Darüber spricht Markus Gattinger, Direktor der Skimittelschule Windischgarsten, mit Isabella Köck in Auf ein Wort heute in Oberösterreich heute.
4: Was man sicher andenken muss, ist, wie kann ich den Wintersport oder den Skisport speziell im Leistungsbereich ganzjährig wieder machen? Und da ist das Thema Skihalle ein Thema, wo ich schon glaube, in Österreich eine brauchen werden, speziell auch für den Leistungssport. Da ist der Aufwand aktuell sehr groß. Wir fahren nach Hamburg, wir fahren nach Belgien in die Skihallen zum Training und wäre um einiges einfacher, wenn wir das in Österreich hätten.
1: Das ganze Gespräch heute in Oberösterreich heute in ORF 2 ab 19 Uhr. Soweit das ORF Radio Oberösterreich Abendjournal. Damit zum Wetter und zu Kathi Wachauer.
5: Derzeit in Altmünster 19 Grad. Wir haben auch so schöne Fotos von Arthur vom Traunsee und vom Traunstein bekommen. Und der 0800 95 2. Eine ganz besondere Stimmung dort heute. Im Traunsee, die Sonne glitzert im See. Danke fürs Foto. Die Sonne gibt es etwa noch eine Stunde, dann ist Sonnenuntergang. Die Nacht verläuft heute klar. Etwas Nebel entsteht dann gegen Ende der Nacht. 1 bis 11 Grad sind es dann. Morgen am Sonntag stehen sie stellenweise mit Nebel auf, vor allem im Innviertel und auch im Alpenvorland. Das war ja heute auch magisch in der Früh mit dem Nebel. Dann kommt aber immer mehr die Sonne durch bei bis zu 23 Grad morgen. Es ist 17.34 Uhr, ORF Radio Oberösterreich mit dem besten Verkehrsservice im Land. Und da geht's gut voran, ohne Probleme. Gute Fahrt.
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0: 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Herzlich willkommen. So, nächstes Spiel. Morgen.
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0: Auswärts gegen Kosovo nach dem Gastspiel in Irland, jetzt also in Pristina. In der Fußball Nations League, Thomas Hölzl aus der Radio Oberösterreich Sportredaktion.
2: Ja, nach dem 3:1 Erfolg vor eigenem Publikum vor einer Woche kann die Mannschaft von Teamchef Ralf Rangnick mit einem erneuten Erfolg über den Kosovo bereits einen Riesenschritt in Richtung Gruppensieg in der Nations League Gruppe B machen.
3: Bis jetzt sind wir mit der Punktausbeute zufrieden, über weite Strecken auch mit der Art und Weise, wie wir gespielt haben. Was die Energie angeht, wenn wir die auf den Platz bringen, so wie in der zweiten Halbzeit in Dublin, dann ist es schwierig, gegen uns zu spielen. Und morgen wird es eben auch nochmal drauf ankommen, alles, was noch im Tank ist, eben auch wirklich rauszuholen.
2: Spielbeginn ist morgen Nachmittag um 18 Uhr. ORF 1 überträgt live.
0: Ja, und vom Fußball zum Motorsport, die Motorrad-Weltmeisterschaft und auch die Formel 1, die gastieren dieses Wochenende in Asien.
2: Ja, die Formel 1 wird morgen in Malaysia den Grand Prix von Bahrain austragen. Im heutigen Qualifikationstraining sicherte sich Red Bull-Pilot Max Verstappen die Pole Position. Ebenfalls aus der ersten Reihe wird Ferrari Ass Lewis Hamilton ins Rennen gehen. In Japan dreht die Motorrad-Weltmeisterschaft ihre Runden. Das heutige MotoGP-Sprintrennen hat Marc Marquez gewonnen. Als bester KTM-Pilot holt sich Enea Bastianini Rang 4.
0: Ja, und also richtig in Fahrt gekommen sind in der Eishockey League mittlerweile die Black Wings. Nach dem gestrigen 3:2 Erfolg über Titelverteidiger Graz kommt morgen mit dem KAC, das ist Rauchausbringer, ja. Der nächste schwere Gegner nach Linz.
2: Ja, in der Tabelle haben sich die Linzer nach diesem gestrigen Sieg bereits auf den 5. Platz nach vorarbeiten können. Mit dem KAC kommt allerdings der Rekordmeister nach Oberösterreich, aktuell auf Tabellenrang 2 zu finden, Stürmer Marlon Joffen.
4: Ja, ich finde, man kann auf der Leistung aufbauen. Leider fängt es bei 0-0 an am Sonntag. Wir müssen einfach weitermachen und das gleiche Spiel wiederbringen. Ich glaube, mit den Fans, die wir da im Rücken haben, haben wir auf jeden Fall einen Pluspunkt. Und ja, das müssen wir einfach wieder aufs Eis bringen.
2: Los geht's morgen in der Linzer Eishalle um 17:30 Uhr.
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1: Am Mikrofon Paul Kerker. In Österreich haben beim alljährlichen Zivilschutzprobealarm fast alle Sirenen funktioniert. Zwischen 12 und 13 Uhr haben von den insgesamt 8.300 Sirenen mehr als 99% aufgeheult. Christian Huber berichtet.
2: Zum Mittag waren 56 Sirenen nicht zu hören. Im Vorjahr waren es 37, die nicht funktioniert haben. Trotzdem, insgesamt haben 99,33% der 8.399 Sirenen einwandfrei funktioniert, heißt es vom Innenministerium. Keinen einzigen Ausfall hat es im Burgenland und in Vorarlberg gegeben. In Wien hat nur eine der 180 Sirenen nicht funktioniert. Die meisten Ausfälle verzeichnet übrigens Kärnten mit 12 Ausfällen und einer Quote von 98,65%. Die bundesweite Testauslösung des Katastrophenwarnsystems AT-Alert auf den Handys war laut Mobilfunkbetreibern erfolgreich.
1: Frau Ministerin Eva-Maria Holzleitner steht nach eigenen Angaben nicht als SPÖ-Vorsitzende zur Verfügung. Holzleitner sagt, sie sei als Ministerin und Frauenvorsitzende der SPÖ ausgelastet. Vorsitzender Andreas Babler hatte morgen eine Sitzung der SPÖ-Spitzen einberufen wegen der Personaldiskussion. Diese hat sich verstärkt, seit der Medienmanager Gerhard Zeiler angekündigt hat, sich als SPÖ-Vorsitzender zu bewerben. Auch Ministerin Holzleitner ist als mögliche Kandidatin genannt worden. Der frühere Caritas-Präsident Franz Kübel ist mit einem der höchsten päpstlichen Orden ausgezeichnet worden. Kübel hat den Gregorius-Orden vom steirischen Bischof Wilhelm Krautwaschl überreicht bekommen. Der Orden würdigt vor allem Verdienste Kübels als langjähriger Caritas-Präsident. Der Co-Pilot der Fly Dubai-Maschine hat offenbar tatsächlich einen Terrorakt geplant gehabt. Wie emiratische Ermittler mitteilen, hat der Mann am Mittwoch auf dem Flug von Dubai nach Israel im Cockpit auf den Piloten mit der Notaxt eingeschlagen. Das genaue Motiv ist weiter nicht bekannt. Er hat sich möglicherweise in Syrien radikalisiert. Der Co-Pilot verletzte den Piloten schwer, konnte aber von Passagieren überwältigt werden, sodass die Maschine sicher landete. Mehr als 170 Menschen waren an Bord. Fast 90 Jahre nach ihrem Verschwinden beginnt eine neue Suche nach der US-Flugpionierin Emilia Earhart. 17 Wissenschaftler starten zu einem Atoll im Inselstaat Kiribati im Südpazifik auf halber Strecke zwischen Hawaii und Australien. Wie Satellitenbilder zeigen, könnte dort in einer flachen Lagune das Wrack von Earharts Flugzeug liegen. Earhart war 1937 über dem Pazifik verschwunden. Sie hatte versucht, als erste Frau alleine im Flugzeug die Welt zu umrunden. In Österreich beginnt in diesen Minuten wieder die lange Nacht der Museen. Von 18 Uhr bis Mitternacht können 670 Museen in allen Bundesländern mit nur einer Karte besucht werden. Auch grenznahe Museen in Slowenien, Liechtenstein, der Schweiz und Deutschland machen mit. Initiiert wird die lange Nacht der Museen vom ORF. Und nun zum Wetter.
3: Zum Wetter in Oberösterreich. Ja, da messen wir derzeit bei den Wetterstationen zwischen 15 und 21 Grad. Generell geht es ruhig weiter. Es ist eine klare Nacht. Nebel bildet sich dann gegen Ende der Nacht. Mit dem stehen Sie dann vor allem morgen im Innviertel auf. Morgen wieder bis zu 23 Grad. Nach dem Nebel viel Sonne morgen. 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Da geht's ohne Probleme voran. Gute Fahrt.
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3: Wenn Sie sagen, ich will heute noch was erleben, es ist die lange Nacht der Museen, wie Sie gerade in den Nachrichten gehört haben. Zum Beispiel bei uns in Oberösterreich dabei das Stadtmuseum Wels Minoriten oder das Ars Electronica Center in Linz oder das Weihnachtsmuseum in Steyr. Also Glitzer, Glitzer, Weihnachtsstimmung, auch jetzt schon im Oktober, bis 24 Uhr. Das ist ein bisschen wie im Film Nachts im Museum.

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1: 6:30 im Studio, Wolfgang Schneidl. Nach wie vor ist unklar, wie es mit der SPÖ weitergeht. Die Diskussionen über die Führung reißen nicht ab. Ministerin Eva-Maria Holzleitner hat heute in einem ORF-Interview klargemacht, dass sie nicht zur Verfügung stehe und damit auch das Amt der Vizekanzlerin für sie nicht in Frage komme. Nur 4 von den insgesamt 1.498 Sirenen in Oberösterreich haben heute bei dem Test nicht funktioniert, berichtet das Innenministerium. Insgesamt beträgt die Ausfallsquote in Österreich 0,67%. Das heißt, insgesamt sind von den 8.400 Sirenen 56 ausgefallen, etwas mehr als im Jahr 2025. Getestet worden ist auch das Katastrophenwarnsystem ET-Alert auf den mobilen Telefonen. Laut den Netzbetreibern sind hier keine Ausfälle gemeldet worden. Das Ars Electronica Center in Linz, das Museum der Wahrnehmung in Rohrbach-Perg, der Modellbahnclub in St. Florian oder das Weihnachtsmuseum in Steyr. Das sind nur einige Häuser, die bei der heutigen Langen Nacht der Museen mit dabei sind. Insgesamt haben bei der ORF-Aktion der Langen Nacht der Museen 52 Einrichtungen von 18 Uhr bis Mitternacht geöffnet. Soweit die Meldungen. Jetzt zum Wetter mit Kathi Wachau.
2: Und es geht trocken von Museum zu Museum heute bis 24 Uhr. Ist ein bisschen wie im Film Nachts im Museum. Es geht rein auf alle Fälle in einen ruhigen Abend. Sonnenuntergang ist jetzt dann gleich in ein paar Minuten. Der Himmel ist in der Nacht meist klar. Die Temperaturen gehen zurück auf 11 bis 1 Grad. Morgen früh gibt es einen Nebel, ein paar Wolken sind dabei, sonst morgen viel Sonne und wieder bis zu 23 Grad. 18.32 Uhr, ORF Radio Oberösterreich mit dem besten Verkehrsservice im Land. Da sind uns keine Probleme gemeldet worden. Gute Fahrt!
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3: Am Mikrofon Paul Kranker. Bei der Impfung gegen die Grippe gibt es Lieferprobleme in Österreich. Fast 870.000 Impfdosen werden statt wie geplant im Oktober erst Ende November ausgeliefert. Aber auch dafür gibt es noch keine fixe Zusage vom Hersteller, wie die Kronenzeitung berichtet. Gründe sind Probleme in der Herstellung und mit den internationalen Lieferketten. Das Gesundheitsministerium will bei den Impfungen nun gefährdete Gruppen bevorzugen. Dazu zählen Kinder bis 18 Jahre, Menschen über 50 Jahre, Schwangere und Risikopatienten. Für andere Menschen könnten schon vereinbarte Impftermine verschoben werden. Besonders problematisch ist, dass Experten heuer mit einem früheren Start der Grippewelle rechnen. In ganz Österreich hat wieder der Zivilschutzprobealarm stattgefunden. Dabei werden jedes Jahr Anfang Oktober alle Warnsignale ausgestrahlt. Von den mehr als 8.300 Sirenen haben fast alle funktioniert, wie das Innenministerium mitteilt. Zusätzlich wurden auch die Warnungen übers Handy verschickt. Mit der jährlichen Probe werden die technischen Einrichtungen überprüft. Außerdem soll die Bevölkerung die Signale kennenlernen. Die G7-Staaten haben sich auf die Freigabe einer großen Menge an Rohöl und Diesel aus ihren Reserven geeinigt. Diese Reserven wurden angelegt, um die Versorgung zu sichern. Durch die Freigabe der Reserven sollen die Preise sinken. Die Preise für Öl und für Treibstoffe sind stark gestiegen, seit die USA und Israel einen Krieg gegen den Iran begonnen haben. US-Präsident Donald Trump hat die europäischen G7-Staaten zur Freigabe der Reserven gedrängt. Trump steht wegen der hohen Treibstoffpreise in den USA politisch unter Druck. Zu den G7-Staaten gehören Deutschland, Frankreich, Italien, Großbritannien, Japan, Kanada und die USA. Das waren die Nachrichten einfacher Sprache, gelesen von Paul Kraker.
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Phyllis Humphreysingers. Es sind super, wenn Sie sich gerade herrichten und Motivation brauchen fürs Abendprogramm. Daheim wäre es so gemütlich. Aber es ist schon schön, was zu unternehmen. Viel Spaß auf alle Fälle. Einen schönen Abend wird sicher super. Und wir begleiten Sie in Radio Oberösterreich jetzt mal mit Christina Stürmer.

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1: Der Samstagabend mit der besten Musik. Schön, dass Sie da sind.

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2: Im Nachrichtenstudio Markus Langer. Lieferprobleme dürften den Start der Grippeimpfung verzögern. Für vulnerable Gruppen stehe österreichweit aber ausreichend Impfstoff von anderen Herstellern zur Verfügung, heißt es dazu von der Ärztekammer. Tanja Malle.
3: Statt im Oktober dürften knapp 900.000 Dosen des Influvac-Grippe-Impfstoffes erst Ende November in Österreich eintreffen. Bedauerlich, nennt das Impfexperte Rudolf Schmitz-Berger von der Ärztekammer. Gut sei aber, dass die Impfstoffe für vulnerable Gruppen nicht betroffen sind. Diese kommen von anderen Herstellern.
4: Die Impfstoffe für Kinder und für Senioren, die wurden bereits verteilt.
3: Die Verzögerungen für gesunde Personen zwischen 18 und 60 Jahren sieht Schmitz-Berger nicht allzu dramatisch.
4: Man muss eben berücksichtigen, dass die Impfung für diese Gruppe eigentlich sowieso erst im November angedacht ist.
3: Grund für die Verzögerungen sind laut Gesundheitsministerium Lieferkettenschwierigkeiten. Der Hersteller verweist auf neue Vorgaben der Weltgesundheitsorganisation.
2: Russland fordert Diplomaten und Ausländer zum Verlassen der ukrainischen Hauptstadt Kiew auf. Das Außenministerium in Moskau teilt mit, wer bleibe, setze sich einer tödlichen Gefahr durch massive russische Vergeltungsschläge aus. Russland hat in den vergangenen Tagen in Kiew vor allem Brücken über den Dnipro sowie Energieanlagen angegriffen. In Deutschland ist ein Streit zwischen CDU und SPD über die eigentlich gemeinsam geplante Zuckersteuer auf bestimmte Getränke ausgebrochen. Regina Pöll aus Berlin.
5: Ab Mitte nächsten Jahres sollten Softdrinks und Limonaden teurer werden, auch alkoholfreies Bier und manche Weine. Das Finanzministerium hat Pläne für eine gestaffelte Abgabe von bis zu 38 Cent pro Liter vorgelegt. Kanzler Friedrich Merz von der CDU hat diesen Entwurf aber gestoppt. Er gehe über die Empfehlungen von gemeinsam beauftragten Experten hinaus. Auch Getränkehersteller und die Landwirtschaft kritisieren die Vorlage. Finanzminister und Vizekanzler Lars Klingbeil von der SPD will dennoch an der neuen Steuer festhalten.
6: Wir haben verabredet, eine Zuckersteuer einzuführen. Wir werden das auch tun. Wir wollen die Gesundheitsprävention stärken. Wir wollen unsere Kinder schützen.
5: Die Steuer soll jährlich mehr als 1 Milliarde Euro Einnahmen bringen, vor allem aber den Konsum ungesunder Getränke einschränken helfen.
2: In Österreich haben beim alljährlichen Zivilschutzprobealarm fast alle Sirenen funktioniert. Zwischen 12 und 13 Uhr haben von den insgesamt 8.300 Sirenen mehr als 99% aufgeheult. Auch das Handy-Warnsystem AT Alert ist getestet worden. Auf dem Bildschirm ist eine Probealarmnachricht erschienen, begleitet von einem Signalton. Das waren die Nachrichten mit Markus Langer. Und nun zum Wetter.
7: Eine klare Nacht wird das in den meisten Regionen. Nebel und Hochnebel tauchen streckenweise wieder auf, vor allem im Bereich vom Arlberg über den Flachgau bis ins Traunviertel. Es wird teilweise kalt, meist kühlt es auf 14 bis 4 Grad ab. Stellenweise kann es aber noch kälter werden, zum Beispiel in Zwettl, in Güssing oder im Lungau. Morgen tagsüber lichtet sich der Nebel spätestens zur Mittagszeit und dann wird es am Nachmittag überall sonnig und wieder warm. Die Höchstwerte reichen von 18 bis 25 Grad. So viel zum Wetter von Daniel Stank.
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9: Schön, dass Sie auch heute wieder mit mir quer durch die Jahrzehnte reisen wollen. Machen Sie es sich bequem, lehnen Sie sich zurück und genießen wir gemeinsam die besten Klassiker der Popgeschichte. Vorneweg erzählen uns jetzt gleich einmal Santana die Geschichte von der Frau, die versucht hat, aus ihrem Liebhaber einen Teufel zu machen. Ja, she's trying to make a devil out of me, wird da gleich gesungen werden. Santana eröffnen also die heutige Ausgabe von Forchers Zeitmaschine mit Black Magic Woman.

0: Zweimal Fleetwood Mac hier in vorer Zeitmaschine. Das eben waren sie selber mit Everywhere. Und davor, das war ebenfalls ein Fleetwood Mac Song, auch wenn in dem Fall Santana den Klassiker von Fleetwood Mac, Black Magic Woman, gecovert haben. Sehr erfolgreich übrigens. Die meisten Leute kennen ja eh nur die Santana-Version und die hat tatsächlich auch in den Charts deutlich besser abgeschnitten als das Original von Fleetwood Mac. Fleetwood Mac schaffen es damit 1968 gerade mal auf Platz 37 der UK-Charts. Die Santana-Version, die geht 2 Jahre später rauf bis auf Platz 4 der US-Billboard-Charts. Einer der Fälle also, dass eine Coverversion erfolgreicher war als das Original. Gut, wird jetzt bei der heimischen Neuauflage des Monty Python-Klassikers Always Look on the Bright Side of Life wahrscheinlich nicht ganz so gelingen? Gut ist sie dennoch. Hier sind Wolfgang Ambros und die Wordmaster, die Sonnenseiten vom Leben.
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0: Amy Grant in Forche Zeitmaschine, Baby Baby. Ja, das war ein Riesenhit im Jahr 1991. Platz 2 in den britischen Singlecharts und wochenlang auf der Nummer 1 in den US Billboard Charts. Der Song, der ist so voller Liebe einer Mutter für ihre neugeborene Tochter, in dem Fall mit Namen Millie. Die Sterne scheinen für dich, singt sie da unter anderem. 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Und meine Liebe für dich, die reicht vom Blau des Himmels hinunter bis auf den Meeresboden. Ja, ich weiß, einige werden das als sehr kitschig empfinden. Den Großteil der Leute hat der Song aber wohl tief berührt damals und das hat dem Lied dann auch tatsächlich Flügel verliehen. Die kleine Millie von damals, die ist mittlerweile übrigens 36 Jahre alt und immer noch stolz drauf, dass ausgerechnet sie es war, die ihre Mutter zu ihrem größten Hit inspiriert hat.
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1: Lucy Electric in Vorher Zeitmaschine mit Mädchen. Auch ein Riesenhit im Jahr 1994. Und wenn man ihn heute nach so vielen Jahren wiederhört, dann spült er natürlich wieder jede Menge Assoziationen ins Hier und Jetzt. Lied war ja damals quasi auch sowas wie eine Hymne für den sogenannten Girly-Hype, der sich als quietschbunte, freche Vorstufe zur Frauenbewegung gesehen hat. Und mit Unterstützung des deutschen Musik-TV-Senders Viva waren Lucy Electric einer jener Acts, die eine ganz neue Generation junger Frauen erst so richtig sichtbar gemacht haben. All das flimmert damals irgendwo zwischen Selbstermächtigung und neuer Männerbewertung, zwischen Repräsentation und Fetischisierung über die TV-Bildschirme und auch durch die Radios. Dass der Song so ein Riesenhit geworden ist, das verdankt er natürlich auch dem äußerst eingängigen Refrain. Die Zeile "Weil ich ein Mädchen bin" hat sich allein durch die Macht der Wiederholung, und davon gab es in der Single-Version gezählte 31, auf ewig in unserem Gedächtnis festgebrannt. Den Refrain, den kann heute eigentlich noch fast jeder fehlerfrei mitsingen. Lucy Electric, Mädchen.
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0: Ja, da haben wir noch einmal eine Dreier-Armada an Girls aufmarschieren lassen. Cyndi Lauper war das gerade mit Girls Just Wanna Have Fun. Davor Donna Summer mit Bad Girls und vorneweg, das waren Sailor mit Girls, Girls, Girls. Girls, beziehungsweise in dem Fall ausgewachsene Frauen, spielen neuerdings auch eine große Rolle in der Karriere von Opus. Die Band hat ja bekanntlich nach dem Ausstieg von Sänger Herwig Rüdisser den regulären Spielbetrieb erst einmal eingestellt. Aber damit hat sich dann Ewald Pfleger, der rührige Opus-Capo, nicht wirklich zufrieden geben wollen. Und so hat er beschlossen, mit der verbliebenen Opus-Mannschaft für dahin die Schick Sisters musikalisch zu begleiten. Ja, und so touren Opus gemeinsam mit den Schick Sisters wieder durch die Lande. Na klar, dass da auch der eine oder andere Opus-Klassiker mit im Repertoire ist. Ja, bei dem Song hier bin ich mir nicht ganz sicher, ob sie den auch gemeinsam performen. Ist auf jeden Fall bis heute einer meiner Lieblingssongs von Opus, nämlich der hier. Up and Down, Opus live in Forchers Zeitmaschine.
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0: super.
1: Opus in Forest Zeitmaschine mit Up and Down. So, jetzt erst einmal eine kurze Verschnaufspause und dann geht's hier wieder weiter mit Musik von Go West, Bruce Springsteen, Stevie Wonder und vielen anderen mehr.

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1: Im Nachrichtenstudio Markus Langer. Russland kündigt in der Ukraine verstärkte Angriffe an und fordert Ausländer auf, die Hauptstadt Kiew zu verlassen. Christian Huber.
2: Diplomaten und andere Ausländer sollten Kiew und überhaupt die Ukraine so schnell wie möglich verlassen, heißt es vom Außenministerium in Moskau. Wer diese Warnung ignoriere, werde die Folgen tragen müssen. Russland droht mit verstärkten Angriffen, weil die Ukraine sich zuletzt immer wieder erfolgreich gegen die russischen Angriffe gewehrt hat, mit Gegenangriffen auf Russland. Zuletzt hat die Ukraine immer wieder auch russische Ölraffinerien und Versandhändler getroffen. Der Krieg wird damit auch für die russische Bevölkerung in der Grenzregion zunehmend spürbar.
1: Bei den Parlamentswahlen in Lettland zeichnet sich ein Erdrutschsieg der Regierungspartei ab. Das geht aus ersten Nachwahlbefragungen hervor. Frauenministerin Holzleitner steht nach eigenen Angaben nicht als SPÖ-Chefin zur Verfügung. Holzleitner sagt, sie sei als Ministerin und Frauenvorsitzende der Partei ausgelastet. Parteichef Babler hat für morgen eine Sitzung der SPÖ-Spitzen einberufen, wegen der Personaldiskussion. Fast 90 Jahre nach ihrem Verschwinden beginnt eine neue Suche nach der US-Flugpionierin Amelia Earhart. 17 Wissenschaftler starten eine Expedition zu einem Pazifikatoll, wo das Flugzeugwrack Earharts nach neuen Erkenntnissen liegen könnte. Paul Kracker.
3: Es ist eines der größten Luftfahrträtsel. Am 2. Juni 1937 verschwinden Amelia Earhart und ihr Navigator mit ihrer Lockheed Electra über den Pazifik. Earhart wollte als erste Frau die Welt umfliegen. Jahrzehntelang wird immer wieder nach der Pionierin gesucht, in der Hoffnung auf eine Notlandung, ohne Erfolg. Die jetzige Expedition ist zuversichtlich gestimmt durch Satellitenbilder des Nikumaroro-Atolls im Pazifik, ein Korallenring etwas größer als die Wiener Innenstadt, auf halber Strecke zwischen Hawaii und Australien, 700 Kilometer von Earharts geplanter Route entfernt. In der Lagune des Atolls ist ein Objekt zu erkennen, seit ein Wirbelsturm Ablagerungen weggespült hat. Die Forscher planen, das Objekt hydraulisch freizusaugen. Sollte sich daraus ein Kleinflugzeug konkretisieren, wäre eines der größten Mysterien gelöst. Seit vor fast 90 Jahren der letzte Funkspruch an Earhart ungehört verhallt ist.
1: Lieferprobleme dürften den Start der Grippeimpfung verzögern. Für vulnerable Gruppen stehe Österreich weit aber ausreichend Impfstoff von anderen Herstellern zur Verfügung, heißt es dazu von der Ärztekammer. In Wien ist eine junge Frau festgenommen worden, die einen Mitarbeiter des Jugendamts bedroht und ihm aufgelauert haben soll. Als Motiv nannte die Frau laut Polizei den Verlust der Obsorge für ihr Kind. Das waren die Nachrichten mit Markus Langer. Und nun zum Wetter.
4: Größtenteils klar wird die Nacht und in manchen Regionen wird es kalt mit nur einstelligen Plusgraden, vereinzelt sogar mit leichtem Frost, zum Beispiel im Waldviertel im Südburgenland oder in einigen Alpentälern und hier speziell im Lungau. Um die 10 Grad hat es zum Sonnenaufgang, zum Beispiel in Vorarlberg, im Inntal oder in Wien. Morgen tagsüber geht es stellenweise mit Nebel und Hochnebel los, die lichten sich aber meist schon am Vormittag. Ansonsten startet der Tag aber sonnig und am Nachmittag wird es verbreitet warm mit 18 bis 25 Grad. So viel zum Wetter von Daniel Stanker.
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6: Willkommen zurück. Wir gehen auch gleich wieder zurück. Und zwar zurück in die Vergangenheit. In dem Fall genau 36 Jahre und landen damit im Jahr 1990. Das Jahr, in dem auch der Hollywood-Blockbuster Pretty Woman in die Kinos gekommen ist. Einer der erfolgreichsten Filme aller Zeiten im Übrigen. Ja, und wie immer hat auch bei Pretty Woman der dazugehörige Soundtrack vom Erfolg des Filmes profitieren können und dadurch auch dieser Band hier einen Mega-Hit beschert. Go West eröffnet Runde 2 mit King of Wishful Thinking.

0: 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Belui Sam in Vorer Zeitmaschine mit Imagination. Der Song, der handelt im Übrigen von Nonna, Sehnsucht, Träumen und der Macht der Vorstellungskraft. Er hat damals im Jahr 1985 mit seinem Sound und dem extrem eingängigen Refrain den Puls der Zeit eigentlich haargenau getroffen, aber scheinbar nicht ganz den Geschmack des Publikums. Der Song ist in seiner Erstauflage ziemlich brutal gefloppt, aber die Plattenfirma, die hat das nicht wahrhaben wollen, hat weiterhin an das Potenzial des Songs geglaubt und ihn dann ein paar Jahre später, nein, in dem Fall eigentlich überhaupt nur ein Jahr später, noch einmal veröffentlicht. Und siehe da, diesmal ist die Rechnung tatsächlich aufgegangen. Also sagen wir zumindest halbwegs. Imagination schafft es in den britischen Singlecharts bis auf Platz 17. Na, immerhin.
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Die Eurythmics in Vorer Zeitmaschine, Would I Lie to You. Der Song, der findet sich auf ihrem vierten Album Be Yourself Tonight. Und ich kann mich noch gut dran erinnern, wie gerade dieser Song bei mir damals also so richtig eingefahren ist. So rockig und zugleich auch ein wenig funky hat man die Eurythmics davor noch nicht gehört. Also ich habe diesen Song wirklich von der ersten Sekunde an geliebt. Ja, und Dave Stewart ist da wirklich ein echtes Killer-Gitarrenriff gelungen. Und eingefallen ist ihm das so nebenbei, am Frühstückstisch, ja, auf der Akustikgitarre übrigens. Er hat es dann auch Annie Lennox vorgespielt, und die hat es auch gemocht. Also wird der Song fürs Album eingespielt und als Single ausgekoppelt. Interessant ist hier die Chartstatistik dazu. In ihrer Heimat England schaffen sie es auf Platz 17. Na gut, viel besser ist es allerdings in den USA gelaufen. Da gibt's Platz 5 für Would I Lie to You.

Stevie Wonder in Vorher Zeitmaschine mit Master Blaster. Ein Song voll von der wunderbaren, aber zugleich auch einigermaßen naiven Hoffnung auf allumfassenden Frieden, auf das friedvolle Zusammenleben aller Menschen. Ja, das also, was sich eigentlich jeder von uns wünscht. Stevie Wonder war selber auch immer sehr engagiert in Sachen Gerechtigkeit, im Überwinden von Rassenschranken und von Vorurteilen. Es ist übrigens immer noch so, ganz nebenbei erwähnt. Derzeit freut er sich über ein ganz besonderes Karriere-Highlight, nämlich das 50-Jahre-Jubiläum seines legendären Albums Songs in the Key of Life. Und dieses Jubiläum, das feiert er mit einer Jubiläumstour, die also gerade hier unterwegs ist, auch in Europa übrigens. Ja, und da wird er auch das gesamte Album live performen. Und er tut das ja auch schon. Ich habe ihn ja Gott sei Dank schon einmal live gesehen und deswegen bin ich noch ein bisschen am Überlegen, ob ich mir eines seiner anstehenden Konzerte irgendwo im benachbarten Ausland anschauen werde. Ja, bei Kartenpreisen von bis zu 1000 Euro muss ich wohl erst noch die nächste Lotto-Jackpot-Runde abwarten. 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

Matthias Kempf in Vorher Zeitmaschine, jeden Anfang. Ja, und das ist wirklich so herrlich, unaufgeregter, neuer Austropop, wie man ihn durchaus gerne öfter hören würde. Leider Gottes wird ihm die strenge Radioformatierung derzeit bis auf Weiteres wohl den Zugang zum ganz, ganz großen Publikum verwehren. Aber also ich persönlich habe großen Respekt vor Musikern wie eben Matthias Kempf, die sich also keinem der angesagten Trends irgendwie anbiedern und einfach nur ganz konsequent ihren Weg gehen. Okay, bevor ich jetzt dann gleich weggehe, noch ein Song von den Kings, war seinerzeit auch die Steilvorlage für den Pretenders-Hit Stop Your Sobbing. Und so hat das Original geklungen.

Die Kings beschließen die heutige Zeitmaschinenausgabe mit Stop Your Sobbing. Und ich freue mich jetzt schon auf ein Wiederhören in genau einer Woche, wenn Sie Zeit und Lust haben. Same time, same station. Ich bin Eberhard Forcher. Draußen für heute. Ciao.

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1: Im Nachrichtenstudio Markus Langer. Die Parlamentswahlen in Lettland haben offenbar einen Erdrutschsieg für das Parteienbündnis von Ministerpräsident Kulbergs gebracht, Barbara Tschandl.
2: Laut erster Wahlprognose kommt das Bündnis Vereinigte Liste von Kulbergs auf 35,6%. Das sind 24 Prozentpunkte mehr als bei der letzten Parlamentswahl. Sollte sich das bestätigen, ist das ein klares Ja zum pro-westlichen Kurs im Land. Kulbergs führt Lettland seit 4 Monaten mit einem Pro-Ukraine und einem harten Anti-Russland-Kurs. Zugewinne konnten heute allerdings auch 2 russlandfreundliche Parteien verbuchen. Erste Ergebnisse werden nach Mitternacht erwartet.
1: Russland fordert Diplomaten und Ausländer zum Verlassen der ukrainischen Hauptstadt Kiew auf. Das Außenministerium in Moskau teilt mit, wer bleibe, setze sich einer tödlichen Gefahr durch massive russische Vergeltungsschläge aus. Russland hat in den vergangenen Tagen in Kiew vor allem Brücken über den Dnipro sowie Energieanlagen angegriffen. Im Iran ist wegen der Massenproteste gegen das Regime zum Jahreswechsel ein weiterer Mann hingerichtet worden. Wie die Justiz mitteilt, ist das Todesurteil in der Früh vollstreckt worden. Der Mann soll während der landesweiten Unruhen auf Polizisten geschossen haben. In Österreich läuft derzeit wieder die lange Nacht der Museen. Noch bis Mitternacht können 670 Museen in allen Bundesländern mit nur einer Karte besucht werden. Auch grenznahe Museen in Slowenien, Liechtenstein, der Schweiz und in Deutschland machen mit. Initiiert wird die lange Nacht der Museen vom ORF. Nach dem Teileinsturz eines Hauses in der Wiener Innenstadt ermittelt die Staatsanwaltschaft Wien gegen 4 Beschuldigte, das berichtet die Tageszeitung Die Presse. Vor knapp 2 Wochen waren in dem Wohnhaus in der Färbergasse die Decken von 3 Stockwerken durchgebrochen. Eine Frau kam ums Leben, es gibt 3 Verletzte. Nicola Corazza.
3: Noch ist die Ursache des Teileinsturzes des Biedermeierhauses unklar. In dem Haus sollen seit Ende August Bauarbeiten durchgeführt worden sein. Laut Anwalt des Hauseigentümers gab es eine Bewilligung für einen Dachbodenausbau. Nun wird, wie die Tageszeitung Die Presse berichtet, gegen 4 Beschuldigte ermittelt. Die Staatsanwaltschaft Wien bestätigt das heute. Der Verdacht lautet auf fahrlässige Gemeingefährdung. Es drohen bis zu 3 Jahre Freiheitsstrafe. Gegen wen ermittelt wird, gibt die Staatsanwaltschaft nicht bekannt. Bei Beschuldigten kann es sich auch um Firmen handeln, nicht nur um Personen. Bei dem Hauseinsturz sind 3 Personen verletzt worden. Ums Leben gekommen ist dabei die langjährige evangelische Kirchenfunktionärin Inge Zroch.
1: Das waren die Nachrichten mit Markus Langer. Und nun zum Wetter.
4: Die Nacht verläuft ruhig und in der Osthälfte Österreichs klar. Dabei wird es teils kalt mit Tiefstwerten zwischen 4 und 14 Grad. Es kann aber stellenweise noch kälter werden, zum Beispiel im Waldviertel oder im Mariazeller Land. Morgen am Sonntag geht es also teils kalt los. Tagsüber wird es mit viel Sonnenschein und wenig Wind aber wieder warm mit Höchstwerten von 18 bis 25 Grad. Streckenweise startet der Tag aber trüb durch Nebel oder Hochnebel. Der kann vom Außerfern bis nach Oberösterreich bis zum Nachmittag zäh sein. So viel zum Wetter von Daniel Stanker.
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1: Im Nachrichtenstudio Markus Langer. Frauenministerin Holzleitner will nach eigenen Angaben nicht SPÖ-Vorsitzende oder Vizekanzlerin werden. Parteichef Babler hat wegen der jüngsten Personaldiskussion für morgen eine Sitzung einberufen. Holzleitner sagt im Ö1-Interview:
2: Nein, ich stehe nicht zur Verfügung, weil einerseits als Bundesfrauenvorsitzende habe ich noch sehr viele Aufgaben auch zu erfüllen und natürlich auch in meiner Funktion als Bundesministerin für Frauenwissenschaft und Forschung. Das sind drei sehr fordernde Bereiche. Ich habe in der Partei auch schon eine sehr tragende Rolle, auch als stellvertretende Bundesparteivorsitzende und Bundesfrauenvorsitzende, und das fülle ich sehr gerne aus.
1: Auf die Frage, ob Babler im Amt bleiben soll, meint Holzleitner:
2: Schauen Sie, das ist wirklich sehr schwierig, jetzt zu sagen, Vizekanzler, Parteivorsitz etc., genau zu sagen, was morgen auch die Dynamik des Treffens sein wird. Weil wir haben meinungsstarke Persönlichkeiten bei einem Termin. Wir wissen alle, dass die Umfragen, so wie sie jetzt sind, niemanden zufriedenstellen. Und es wird deswegen sehr offen zu diskutieren sein, wie sich eine SPÖ in der Zukunft aufstellen muss. Positionen, Personen, Prozesse. Um diese Dinge wird es gehen. Deswegen kann ich das an dieser Stelle einfach noch nicht abschätzen,
1: sagt Ministerin Holzleitner. In Österreich haben beim alljährlichen Zivilschutzprobealarm fast alle Sirenen funktioniert. Zwischen 12 und 13 Uhr haben von den insgesamt 8.300 Sirenen mehr als 99% aufgeheult. Auch das Handy-Warnsystem AT Alert ist getestet worden. Auf dem Bildschirm ist eine Probealarm-Nachricht erschienen, begleitet von einem Signalton. Die Parlamentswahlen in Lettland haben eine klare Bestätigung des pro-westlichen Kurses gebracht. Die vereinigte Liste von Ministerpräsident Kulbergs erzielte laut Exit-Polls einen Erdrutschsieg mit 35,6% der Stimmen, um 24 Prozentpunkte mehr als beim vorigen Urnengang. Kulberg setzt sich für eine Aufrüstung Lettlands und eine weitere Unterstützung der Ukraine ein. Starke Zugewinne verzeichnete aber auch das rechtspopulistische und russlandfreundliche Wahlbündnis. Der Co-Pilot der Fly-Dubai-Maschine hat offenbar tatsächlich einen Terrorakt geplant gehabt. Wie emiratische Ermittler mitteilen, hat der Mann am Mittwoch auf dem Flug von Dubai nach Israel im Cockpit auf den Piloten mit der Notaxt eingeschlagen. Das Motiv ist weiter nicht bekannt. Er hat sich möglicherweise in Syrien radikalisiert. Der Co-Pilot verletzte den Piloten schwer, konnte aber von Passagieren überwältigt werden, sodass die Maschine sicher landete. Die spanische Modekette Zara hat nach Beschwerden ein Halloween-Kostüm vom Markt genommen. Das Kostüm hat deutliche Ähnlichkeit mit der Häftlingskleidung, die in den Konzentrationslagern der Nazis verwendet wurde. Christian Huber.
3: Blau-weiße Lenkstreifen auf abgetragen aussehender Jacke und Hose. Aufdrucke, die an Stacheldraht erinnern, und Aufnäher, die ausschauen wie Häftlingsnummern. Das angebliche Bräutigam-Kostüm für Halloween wirkt wie eine KZ-Kleidung. Zara nimmt die Kleidung jetzt aus dem Programm und spricht von einem Missverständnis. Nicht zum ersten Mal übrigens. Vor einigen Jahren hat Zara auch ein blau-weiß gestreiftes Kinderhemd mit einem gelben, sechszackigen Stern auf der linken Brust vom Markt nehmen müssen und auch eine Stofftasche im Hakenkreuzdekor.
1: Jetzt zum Sport mit Daniel Kulowitz.
4: In der Fußball Nations League trifft Österreichs Nationalteam morgen auswärts in Pristina auf den Kosovo, und Teamchef Ralf Rangnick ist mit den bisherigen Nations League-Auftritten happy.
5: Bis jetzt sind wir mit der Punktausbeute zufrieden, was die Energie angeht. Und morgen wird es eben auch nochmal drauf ankommen, alles, was noch im Tank ist, eben auch wirklich rauszuholen.
4: Um 18 Uhr ist Ankick morgen, Kosovo gegen Österreich. Eine Liga drüber in der A-Gruppe der Nations League, ein Spiel zu Ende, und da gewinnt England in Kroatien sensationell 7:0. Die Torschützen in Rijeka, unter anderem zweimal Kane und zweimal Saka. Frauenfußball-Bundesliga: LASK gegen Hartberg 0:1, Altach Blau-Weiß-Linz 6:1 und Salzburg gegen Vienna 3:1. Im einzigen Spiel des Tages in der Eishockey-Liga hat Meister Graz nach drei Partien wieder voll angeschrieben, 3:0 über Innsbruck. Und beim Formel-1-Qualifying in Malaysia heute Pole-Position für Max Verstappen, die erste in dieser Saison für den Red Bull-Piloten vor Lewis Hamilton, und auf den Startplätzen 3 und 4 Antonelli und Leclerc. Start zum Grand Prix von Sepang ist morgen schon um 9 Uhr früh.
1: Das waren die Nachrichten mit Markus Langer. Und nun zum Wetter.
6: Eine ruhige, vielerorts klare und teilweise kalte Nacht ist das heute. Die Temperaturen gehen auf 14 bis 4 Grad zurück. In manchen Tälern, im Waldviertel und stellenweise im Südosten kann es noch ein bisschen kälter werden. Morgen am Sonntag scheint wieder die Sonne, in vielen Regionen von früh bis spät. Nebel und Hochnebel sind zwar stellenweise auch wieder dabei, die können sich aber nur vereinzelt bis in den frühen Nachmittag halten, etwa in Oberösterreich. Und am Nachmittag wird es warm mit 18 bis 25 Grad. So viel zum Wetter von Daniel Stanker.
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1: Im Nachrichtenstudio Markus Langer. In Österreich haben beim alljährlichen Zivilschutzprobealarm fast alle Sirenen funktioniert. Zwischen 12 und 13 Uhr haben von den insgesamt 8.300 Sirenen mehr als 99% aufgeheult. Christian Huber.
2: Zu Mittag waren 56 Sirenen nicht zu hören. Im Vorjahr waren es 37, die nicht funktioniert haben. Trotzdem, insgesamt haben 99,33% der 8.399 Sirenen einwandfrei funktioniert, heißt es vom Innenministerium. Keinen einzigen Ausfall hat es im Burgenland und in Vorarlberg gegeben. In Wien hat nur eine der 180 Sirenen nicht funktioniert. Die meisten Ausfälle verzeichnet übrigens Kärnten mit 12 Ausfällen und einer Quote von 98,65%. Die bundesweite Testauslösung des Katastrophenwarnsystems AT-Alert auf den Handys war laut Mobilfunkbetreibern erfolgreich.
1: Frauenministerin Holzleitner steht nach eigenen Angaben nicht als SPÖ-Chefin zur Verfügung. Holzleitner sagt, sie sei als Ministerin und Frauenvorsitzende der Partei ausgelastet. Parteichef Babler hat für morgen eine Sitzung der SPÖ-Spitzen einberufen wegen der Personaldiskussion. Die Parlamentswahlen in Lettland haben eine klare Bestätigung des pro-westlichen Kurses gebracht. Die vereinigte Liste von Ministerpräsident Kulbergs erzielte laut Exit-Polls einen Erdrutschsieg mit 35,6% der Stimmen, um 24 Prozentpunkte mehr als beim vorigen Urnengang. Kulberg setzt sich für eine Aufrüstung Lettlands und eine weitere Unterstützung der Ukraine ein. Starke Zugewinne verzeichnete aber auch das rechtspopulistische und russlandfreundliche Wahlbündnis. In mehreren spanischen Städten hat es am Nachmittag Demonstrationen gegen die Wohnungsnot gegeben. Zehntausende Menschen forderten das Recht auf menschenwürdigen Wohnraum sowie einen besseren Schutz für Mieter. Barbara Tschandl.
3: Alleine in Madrid gehen heute tausende Menschen auf die Straße. Auf ihren Bannern steht Aufruf zum Generalstreik und wir fordern Gerechtigkeit. Viele halten ihre Wohnungsschlüssel hoch und klimpern damit. Eine Demonstrantin sagt, diese Art von Profitsucht auf dem Immobilienmarkt muss aufhören. Gestern ist die Regierung von Ministerpräsident Pedro Sanchez im Parlament mit zwei Dekreten gescheitert, mit denen sie gegen steigende Mieten und Zwangsräumungen vorgehen wollte. Konservative und rechtspopulistische Abgeordnete hatten dagegen gestimmt. Jetzt gibt es Spekulationen über vorgezogene Wahlen. Die nächsten regulären Wahlen gäbe es nächsten Sommer. Die Proteste in Spanien reißen jedenfalls nicht ab. Erst vor wenigen Tagen gab es nach einer aufsehenerregenden Zwangsräumung einer 87-Jährigen in Madrid Demonstrationen in ganz Spanien für das Recht auf Wohnen.
1: Das waren die Nachrichten mit Markus Langer. Und nun zum Wetter.
4: Größtenteils klar geht es weiter in der Nacht. Ein paar Nebel- und Hochnebelfelder breiten sich in Teilen Tirols, Salzburgs und Oberösterreichs aus. Abgesehen davon entstehen nur einzelne Nebelfelder. Und es kühlt auf meist 11 bis 4 Grad ab. Stellenweise kann es auch noch kälter werden, zum Beispiel im Südosten Österreichs. Morgen am Sonntag wird es tagsüber aber wieder warm mit 18 bis 25 Grad. Dazu gibt es, so wie in den vergangenen Tagen, viel Sonnenschein. Die Nebelfelder lichten sich meist bis zur Mittagszeit. So viel zum Wetter von Daniel Stanker.
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1: Heute ist Sonntag, der 4. Oktober, im Nachrichtenstudio Markus Langer. SPÖ-Chef Babler hat für heute eine Sitzung der Parteispitzen einberufen. Die Personaldiskussion hat sich verstärkt, seit der Medienmanager Gerhard Zeiler angekündigt hat, sich als SPÖ-Vorsitzender zu bewerben. Auch Frauenministerin Holzleitner ist als mögliche Kandidatin genannt worden. Sie meint jedoch im Ö1-Interview:
2: Ich stehe nicht zur Verfügung, weil einerseits als Bundesfrauenvorsitzende habe ich noch sehr viele Aufgaben auch zu erfüllen und natürlich auch in meiner Funktion als Bundesministerin für Frauenwissenschaft und Forschung. Ich habe in der Partei auch schon eine sehr tragende Rolle, auch als stellvertretende Bundesparteivorsitzende und Bundesfrauenvorsitzende, und das fülle ich sehr gerne aus,
1: sagt Ministerin Holzleitner. Lieferprobleme dürften den Start der Grippeimpfung verzögern. Für vulnerable Gruppen stehe österreichweit aber ausreichend Impfstoff von anderen Herstellern zur Verfügung, heißt es dazu von der Ärztekammer. In Österreich haben beim alljährlichen Zivilschutzprobealarm fast alle Sirenen funktioniert. Zwischen 12 und 13 Uhr haben von den insgesamt 8.300 Sirenen mehr als 99% aufgeheult. Auch das Handy-Warnsystem AT Alert ist getestet worden. Auf dem Bildschirm ist eine Probealarmnachricht erschienen, begleitet von einem Signalton. Russland kündigt in der Ukraine verstärkte Angriffe an und fordert Ausländer auf, die Hauptstadt Kiew zu verlassen. Christian Huber.
3: Diplomaten und andere Ausländer sollten Kiew und überhaupt die Ukraine so schnell wie möglich verlassen, heißt es vom Außenministerium in Moskau. Wer diese Warnung ignoriere, werde die Folgen tragen müssen. Russland droht mit verstärkten Angriffen, weil die Ukraine sich zuletzt immer wieder erfolgreich gegen die russischen Angriffe gewehrt hat, mit Gegenangriffen auf Russland. Zuletzt hat die Ukraine immer wieder auch russische Ölraffinerien und Versandhändler getroffen. Der Krieg wird damit auch für die russische Bevölkerung in der Grenzregion zunehmend spürbar.
1: Die Parlamentswahlen in Lettland haben einen klaren Sieg der pro-westlichen Vereinigten Liste von Premier Kulbergs gebracht. Starke Zugewinne verzeichnete aber auch das rechtspopulistische und russlandfreundliche Wahlbündnis. Der Co-Pilot der Fly-Dubai-Maschine hat offenbar tatsächlich einen Terrorakt geplant gehabt. Der Mann hatte am Mittwoch auf dem Flug von Dubai nach Israel den Piloten attackiert und schwer verletzt. Er konnte aber von Passagieren überwältigt werden. Katharina Wagner.
4: Der Co-Pilot soll seinen Kollegen im Cockpit mit einer sogenannten Notfallaxt, die sich dort für Notlagen befunden habe, attackiert haben. Und der Mann soll das mit der Absicht getan haben, einen geplanten Terrorakt zu begehen. Das gibt die Ermittlungen der Staatsanwaltschaft der Vereinten Arabischen Emirate bekannt. Davor hatten Medien berichtet, bei dem mutmaßlichen Täter soll es sich um einen omanischen Staatsbürger handeln, der schon vor Jahren als Sicherheitsrisiko gegolten habe. Während seiner Ausbildungszeit als Co-Pilot bei einer omanischen Fluglinie soll bei ihm 2024 extremistisches Material gefunden und ein Flugverbot über ihn verhängt worden sein. Warum man später dennoch bei Fly Dubai als Co-Pilot anheuern konnte und für einen Flug nach Israel zum Einsatz kam, ist bisher unklar.
1: Das waren die Nachrichten mit Markus Lange. Und nun zum Wetter.
5: Wir starten heute teilweise kalt in den Sonntag. Um 0 Grad hat es zum Beispiel im Zwettl zum Sonnenaufgang. Meist liegen die Frühtemperaturen bei 4 bis 11 Grad. Die Sonne scheint tagsüber wieder von früh bis spät im Großteil des Landes. Die meisten Nebelschwaden lichten sich bereits am Vormittag. Am längsten können sich Nebel und Hochnebel wahrscheinlich in Teilen Tirols, Salzburgs oder in Oberösterreich halten. Und mit der Sonne wird es warm am Nachmittag. Ähnlich wie gestern hat es dann 18 bis 25 Grad. So viel zum Wetter von Daniel Sand. Danke.
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1: Im Studio ist Theresa Eder. Es ist 1 Uhr. Nach dem bundesweiten Zivilschutz-Probealarm zieht das Innenministerium jetzt Bilanz. Christian Huber, heuer haben etwas mehr Sirenen nicht funktioniert.
2: Zu Mittag waren 56 Sirenen nicht zu hören. Im Vorjahr waren es 37, die nicht funktioniert haben. Trotzdem, insgesamt haben 99,33% der 8.399 Sirenen einwandfrei funktioniert, heißt es vom Innenministerium. Keinen einzigen Ausfall hat es im Burgenland und in Vorarlberg gegeben. In Wien hat nur eine der 180 Sirenen nicht funktioniert. Die meisten Ausfälle verzeichnet übrigens Kärnten mit 12 Ausfällen und einer Quote von 98,65%. Die bundesweite Testauslösung des Katastrophenwarnsystems AT Alert auf den Handys war laut Mobilfunkbetreibern erfolgreich.
1: Erneut Zehntausende Protestierende auf den Straßen Spaniens. Nachdem das spanische Parlament ein Maßnahmenpaket gegen die Wohnungsnot abgelehnt hat, hat es gestern in zahlreichen Städten wieder Demos gegeben. Dabei haben die Menschen unter anderem mehr bezahlbaren Wohnraum und besseren Mieterschutz gefordert. Immer mehr Menschen haben ihre Ausweise digital auf dem Handy dabei. Egal ob digital oder analog, produziert werden die Ausweise in der österreichischen Staatsdruckerei in Wien, berichtet Katja Winkler.
3: Ausweise entstehen längst nicht mehr nur auf Papier und Plastik. Neben dem klassischen Druck werden sie in der österreichischen Staatsdruckerei auch für die digitale Nutzung programmiert. Führerschein und Personalausweis finden sich deshalb immer öfter nicht nur in der Geldbörse, sondern auch am Smartphone, sagt Helmut Lackner, Generaldirektor der österreichischen Staatsdruckerei.
4: Sprich Ausweise als App am Mobilphone. In 2022 ist das in Österreich erstmals umgesetzt worden in der Form des österreichischen Führerscheins. Wir haben mittlerweile 1,3 Millionen Führerscheine im Feld.
3: Der österreichische Reisepass gilt als einer der fälschungssichersten weltweit. Die österreichische Staatsdruckerei produziert daher auch Ausweise für andere Staaten wie Liechtenstein, Island oder Ghana.
1: Und in München ist gestern das 191. Oktoberfest zu Ende gegangen. Mit Spannung wird erwartet, ob es womöglich für einen neuen Besucherrekord gereicht hat. Die entsprechenden Zahlen werden zu Mittag bekannt gegeben. Und wir kommen jetzt noch zu den Wetteraussichten mit Nathalie Auer.
5: Viel Sonnenschein bringt der heutige Sonntag. Über weite Strecken ist es sogar vollkommen ungetrübt. Besonders vom Bodenseeraum bis zum oberösterreichischen Zentralraum sind aber auch ein paar Nebel- und Hochnebelfelder dabei. Und die können stellenweise recht hartnäckig sein. Spätestens am Nachmittag setzt sich dann auch in diesen Regionen die Sonne durch. Regenschauer bleiben weiterhin die Ausnahme. Am ehesten kann es sie noch westlich von Innsbruck geben. Außerdem wird es für Anfang Oktober warm. Die Temperaturen erreichen heute 18 bis 25 Grad.
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1: Im Studio ist Theresa Eder. Es ist 2 Uhr. Für SPÖ-Chef Andreas Babler könnte es heute ernst werden. Beim Treffen mit den SPÖ-Länderchefs in Wien soll geklärt werden, wie es mit der Partei weitergeht. Tanja Malle berichtet.
2: Soll Babler SPÖ-Bundesparteichef bleiben? Braucht es einen Übergang auf Raten? Oder soll besser gleich Medienmanager Zeiler übernehmen? Oder überhaupt jemand Drittes? Fragen über Fragen stehen heute beim Krisentreffen der SPÖ-Länderchefs mit Babler, Gewerkschaftschef Katzian und Frauenvorsitzender Holzleitner am Programm. Die SPÖ Wien hat gestern in der Sache eine klare Linie gefunden. Welche, das wollte Landesparteichef Michael Ludwig nicht sagen. Seine gestern formulierte Prognose für heute Nachmittag.
3: Es wird morgen eine Entscheidung über einen Prozess geben, ja.
2: Prozess, das klingt mehr nach mittel- bis langfristiger Klärung als nach zügiger Lösung. Dass Bundesparteichef Babler von sich aus den Hut nimmt und seinen Rückzug anbietet, gilt als wenig wahrscheinlich. Parteischwergewichte haben in den vergangenen Tagen weder Babler noch dessen Herausforderer Zeiler öffentlich den Rücken gestärkt.
1: Suchaktion vor der US-Ostküste. Die Küstenwache sucht nach einem vermissten Kleinflugzeug. Laut ersten Berichten ein Ambulanzflugzeug. 6 Menschen sollen an Bord gewesen sein. Der Kontakt zur Maschine ist circa eine Stunde nach dem Start von Bermuda abgebrochen. Kurz zuvor hatte die Besatzung noch einen Notfall gemeldet. Historisches erstes Wiener Derby zwischen Austria und Rapid bei den Frauen heute. Heimvorteil hat die Austria. Gespielt wird in der Generali Arena. Und Emily Weber, außerdem nimmt Rapid keine Fans in den 10. Bezirk mit.
4: Diese Entscheidung kommt von Rapid selbst. Nach den Ausschreitungen beim Derby der Männer im Frühjahr und der 3-jährigen Sperre des Auswärtssektors bei den Männern ziehen die Frauen jetzt mit. Das bestätigt Rapid-Trainerin Katja Gürtler.
5: Das war eine Entscheidung vom Senat, für die nächsten 3 Jahre in die Generali Arena keine Auswärtsfans zu bringen. Deswegen fühlen wir uns da genauso verpflichtet.
4: Auswärtsfans werden definitiv keine dabei sein. Dadurch könnte den Rapidlerinnen etwas fehlen, Kapitänin Sandrina Haupt.
6: Die können noch mal so das i-Tüpfelchen rauskitzeln, aber trotzdem beschreibt uns als Team schon Kampfgeist und Wille und wir werden da alles auf den Platz geben.
4: Etwas überraschend kommt die Entscheidung für die Austria bzw. Trainer Stefan Kennesse.
7: Ich finde es eigentlich schade, muss ich ganz ehrlich sagen.
4: Die Tribüne wird jedenfalls violett sein, ob das Wien fußballerisch auch wird oder doch grün, das entscheidet sich heute um 13 Uhr auch live in ORF Sport Plus.
1: Jetzt zum Wetter mit Nathalie Auer.
8: Bis zu 11,5 Stunden Sonnenschein sind derzeit möglich und die erreichen wir heute im Großteil des Landes. Streckenweise halten sich eine Zeit lang aber auch Nebel- und Hochnebelfelder. Besonders hartnäckig sind sie wahrscheinlich wieder im oberösterreichischen Zentralraum. Am Nachmittag und Abend können sich dann auch einzelne Regenschauer bilden, und zwar am ehesten westlich von Innsbruck. Der Wind, der ist heute kein Thema und die Temperaturen steigen auf 18 bis 25 Grad. Morgen wird es dann um ein paar Grad frischer. Das Wetter stellt sich vorübergehend um.
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